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10: Mit Yves Simon. Im Konflikt um die Straße von Hormus will US-Präsident Trump den Iran für Schäden an Handelsschiffen und Fracht zur Kasse bitten. Entschädigungen sollen nach seinen Angaben aus eingefrorenen iranischen Vermögenswerten bezahlt werden, die von den USA kontrolliert werden. Hintergrund ist die neue Eskalation des Iran-Kriegs. Nach Beschuss von Handelsschiffen durch iranische Streitkräfte greift das US-Militär seit Tagen schon Ziele im Iran an, um weitere Angriffe zu verhindern. In Regensburg hat ein 20-Jähriger in einer Bankfiliale einen Mitarbeiter mit einem Messer angegriffen und tödlich verletzt. Stundenlang hat es einen Großeinsatz gegeben. Schwer bewaffnete Spezialkräfte haben den Bereich weiträumig abgesperrt, weil sie erst eine Geiselnahme befürchtet hatten. Der mutmaßliche Täter mit deutscher Staatsangehörigkeit hat sich am Ende widerstandslos festnehmen lassen. Zwei andere Menschen wurden unverletzt aus dem Gebäude gebracht. Polizei und Staatsanwaltschaft ermitteln wegen eines Tötungsdelikts und eines Raubüberfalls. Der 20-Jährige soll heute im Laufe des Tages dem Haftrichter vorgeführt werden. Der Freistaat will für mehr bezahlbare Wohnungen und schnelleres Bauen sorgen. Die Staatsregierung baut ab dem nächsten Jahr ihre Förderung um. Für Bauherren und Wohnungsunternehmen soll vieles einfacher werden, sagt Bauminister Bernreiter. Weniger Vorgaben, weniger Technikauflagen, digitale Bauanträge statt Papier. Das kann am Ende dazu führen, dass in Städten und Gemeinden schneller neue Wohnungen entstehen und Baukosten sinken. An der französischen Atlantikküste rund um Bordeaux wüten momentan heftige Waldbrände, inzwischen auf 2000 Hektar Fläche. Michael Evers berichtet für uns.
11: Der Brand ist noch immer nicht unter Kontrolle und die Feuerwehr kämpft mit einem Großaufgebot gegen ein Wiederaufflammen des Feuers an verschiedenen Stellen, hieß es von den Behörden vorhin. Immerhin habe der Brand sich aber nicht in andere Bereiche verlagert. Tausende evakuierte Urlauber, darunter auch etliche Deutsche, warten unterdessen in Ausweichquartieren darauf, wie es mit ihrem Urlaub weitergeht. Klarheit gibt es noch nicht.
10: Etwa 4 Wochen nach dem frühen WM-Aus der deutschen Fußballnationalmannschaft stellt der DFB heute voraussichtlich Jürgen Klopp als neuen Bundestrainer und Nachfolger von Julian Nagelsmann vor. Formal müssen die Gesellschafterversammlung und auch noch der Aufsichtsrat seiner Ernennung zustimmen. Die Gremien tagen dann am Vormittag digital und Klopp soll einen Vertrag bis zur WM 2030 bekommen. Bisher war der Erfolgstrainer bei Red Bull of Head of Global Soccer tätig.
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12: Mit Yves Simon. Ende des Jahres endet die Amtszeit von UN-Generalsekretär Guterres und der Nachfolgekampf ist schon in vollem Gange. 6 nominierte Kandidaten, darunter der Chef der internationalen Atomenergiebehörde Grossi, haben sich jetzt in der UN-Generalversammlung im Stile einer TV-Debatte vorgestellt. Für Gesprächsstoff sorgt unter anderem ein Bericht, wonach US-Präsident Trump FIFA-Chef Infantino ins Rennen schicken könnte. Großeinsatz am Nachmittag in Regensburg. In einer Bankfiliale ist ein Mann bei einem Messerangriff tödlich verletzt worden. Der mutmaßliche Täter wurde festgenommen und heute soll er dem Haftrichter vorgeführt werden. Julia Wasilkow berichtet für uns.
13: Nach Angaben der Polizei handelt es sich bei dem Verdächtigen um einen 20 Jahre alten Deutschen. Ein Mann wurde bei dem Angriff in der Bankfiliale schwer verletzt und starb später im Krankenhaus. 2 weitere Menschen, die sich noch in der Bank befanden, wurden von Spezialkräften unverletzt aus dem Gebäude gebracht. Die Polizei ermittelt wegen eines Tötungsdelikts und eines Raubüberfalls.
12: Stühlerücken im Kanzleramt. Bundesgesundheitsministerin Warken soll Medienberichten zufolge neue Kanzleramtschefin werden. Neuer Gesundheitsminister wiederum wird dann CDU-Generalsekretär Carsten Linnemann. Das alles ist aber noch nicht offiziell bestätigt. Merz hat sich im April aber bei der Vorstellung der Gesundheitsreform sehr begeistert gezeigt von seiner Parteikollegin. Jetzt holt er sie anscheinend ins Kanzleramt. Die 47-Jährige soll auf Thorsten Frey folgen. Der Unionsfraktionschef wird also der Nachfolger von Jens Spahn, der zurückgetreten war. Die geplante Übernahme von Warner Brothers durch Paramount ist per Gerichtsbeschluss vorerst bis zum 17. August gestoppt. 12 US-Bundesstaaten haben jetzt eine einstweilige Verfügung beantragt, weil sie Wettbewerbsprobleme für das Filmgeschäft und die Kinos befürchten. Und das, obwohl das US-Justizministerium den rund 111 Milliarden Dollar Deal vorher schon ohne Auflagen genehmigt hatte. In den Alpen sind 2 deutsche Urlauber tödlich verunglückt. Eine 63-Jährige ist am Fellhorngrat auf österreichischer Seite etwa 60 Höhenmeter durch eine Geröllrinne in die Tiefe gestürzt. Bergretter konnten nur noch ihren Tod feststellen. Und schon am Mittwoch war ein 76-jähriger Wanderer im Karwendelgebirge beim Abstieg um die 70 Meter abgestürzt. Er konnte trotz Notarzteinsatz nicht mehr gerettet werden.
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1: Und jetzt die aktuelle von Tame Impala, Dracula.
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1: Und jetzt ganz frisch die aktuelle von Fastboy, Beautiful Life.
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1: Und jetzt ganz frisch die aktuelle von Nico Santos. Why don't you stay?
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11: 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Morgen, Nathalie.
12: Guten Morgen.
11: Heute Morgen wieder ein bisschen frischer.
12: Ja, aktuell 11 Grad in Großhadern, 6 nur bei euch in Freising. Oh. Aber es ist schon angenehm, gell? Wenn du das Fenster aufmachst und dann kommt Luft rein, ist schon schön. Heute viel Sonne, bis zu 25 Grad in der Spitze. Morgen sonnig und heiß, 31 Grad. Auch am Sonntag bleibt es noch heiß, es wird aber ein bisschen wechselhafter. Und am Montag geht es dann leicht unbeständig in die neue Woche.
11: Hier sind sie, die ersten News des neuen Tages.
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14: Mit Yves Simon. Guten Morgen. US-Präsident Trump gibt nicht auf. Heute läuft der gesetzliche Rahmen für globale Zölle aus. Jetzt hat er eine neue Grundlage für Importgebühren gefunden. Trump will auf die Einfuhren von 60 Handelspartnern einen Zoll von 10 oder auch von 12,5% erheben. Darunter fallen auch bestimmte Produkte aus der EU. Für uns berichtet aus Washington Tina Eck.
15: Pünktlich mit Ablauf der Frist für die bisherigen globalen Zölle um 6 Uhr morgens deutscher Zeit setzt Trump die neuen Abgaben in Kraft. Diese Zölle nun sollen juristisch unanfechtbar sein. Mit einer neuen und sehr abstrusen Begründung, angeblich unzureichenden Maßnahmen gegen Zwangsarbeit in vielen Ländern. Je nach Handelspartner werden Zölle von 10 bis 12,5% fällig.
14: Nach der tödlichen Messerattacke in einer Regensburger Bank steht jetzt fest, bei dem Opfer handelt es sich um einen Mitarbeiter der Filiale. Die Bank zeigt sich bestürzt und will jetzt vor allem die Beschäftigten unterstützen, arbeitet natürlich aber auch eng mit den Behörden zusammen. Der tatverdächtige 20-jährige Deutsche soll heute dem Haftrichter vorgeführt werden. Er wurde von Spezialkräften noch im Gebäude widerstandslos festgenommen. Spanien hat wegen verheerender Waldbrände in gleich zwei Regionen den Notstand nationaler Tragweite ausgerufen, unter anderem auch für die Hauptstadtregion Madrid. So kann der Staat mehr Mittel für die Brandbekämpfung mobilisieren. Viele Bauminister wollen die Pflicht zu getrennten Damen- und Herrentoiletten bei Veranstaltungen kippen und lieber auf Unisex-Klos setzen. Bayerns Bauminister Bernreiter hält davon aber überhaupt nichts. Bayern wird sich dafür einsetzen, dass es weiterhin getrennte Toiletten gibt. Die Staatsregierung will zwar die Verordnung für Veranstaltungen so abändern, dass es gleich viele Toiletten gibt für Männer und Frauen, aber eben getrennt. Und wenn es mit den anderen Bundesländern keine Einigung gibt, dann will es der Freistaat selbst beschließen. Deutschland hat ab heute wohl offiziell einen neuen Fußball-Bundestrainer, Jürgen Klopp. Allerdings müssen einige DFB-Gremien noch über die Anstellung abstimmen. Laut dem Sportinformationsdienst soll das heute Vormittag um 9 in Frankfurt über die Bühne gehen am DFB-Campus. Sollte alles wie zu erwarten glatt laufen, dann kann sich Klopp auf einer Pressekonferenz gegen 11 als neuer Bundestrainer präsentieren. Sein Ziel: an der Seite von Bernd Neuendorf und Hans-Joachim Watzke die Nationalmannschaft fit machen für die EM28 und natürlich dann auch wieder für die WM 2030.
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11: Besser ankommen mit dem besten Stau- und Blitzerservice für München. Aktuell habt ihr freie Fahrt.
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11: Für den ersten Blitzer ruf durch 089 4x die 38. Danke und gute Fahrt.
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16: Und hier sind Morning Man Mike und Nathalie.
11: Guten Morgen.
12: Guten Morgen.
11: Und rein geht's in den für viele letzten Arbeitstag der Woche. Und gleich checken wir, was am Wochenende so geht.
12: Gibt einige coole Events. Zum Beispiel startet ein beliebtes Fest bei uns in München. Und es gibt was Cooles für alle Weinfans unter euch in einer richtig schönen Location.
11: Was dahinter steckt, um 16:45.

0: Leute, Leute, Leute, wir haben sie gefunden.
1: Ne? Yes, und das nach nur wenigen Tagen.
0: Ja, guten Morgen.
1: Guten Morgen, hi.
0: 9 nach 5 wird's, die Mike-Kiel-Show hier auf Gong 96.3, der frühe Freitag. Anfang der Woche hat sich ja Martina aus Riem bei uns gemeldet. Geht um den Vorfall, der ihr nach dem Feiern gehen am Wochenende passiert ist. Hört nochmal.
2: Also Sonntag in der Früh gegen 4:30 bin ich aus der Diskothek raus und den Max-Weber-Platz hochgelaufen. Hofbräukeller bin ich dann umgeknickt und bin gestürzt. Die zwei jungen Männer waren auch sofort da, haben dann gefragt, ob sie mir helfen können. Dann haben sie gesagt, ja, es soll liegen bleiben und sie würden jetzt einen Rettungssanitäter anrufen und waren die ganze Zeit bei mir und haben mir gut eingeredet und ich wollte mich einfach bedanken.
1: In der ganzen Action hat Martina das vergessen und deshalb hat sie uns gebeten, die beiden Jungs übers Radio zu suchen. Das haben wir gemacht und jetzt haben wir sie gefunden. Elias, 21 Jahre alt und sein Bruder Leonard, 18, waren das hier aus Bogenhausen.
0: Jawohl, und in einer Stunde sind sie hier in der Show und dann feiern wir sie im Radio für ihre tolle Zivilcourage. Und natürlich überraschen wir dann auch Martina mit der guten Nachricht.
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0: Guten Morgen.
1: Guten Morgen.
0: 4:15 haben wir es. Wir freuen uns mit euch aufs Wochenende und Megawetter. Morgen am Samstag über 30 Grad. Und jetzt die Event-Highlights für euch.
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1: Tipp 1, die Au Adult startet. Bummeln und stöbern an den ganzen Standeln auf dem Maria-Hilf-Platz. Dazu Karussells, Biergarten und Volksfest-Flair ab morgen bis zum 2. August.
0: Tipp 2, das Weinfest in der Residenz am Odeonsplatz. Ab heute könnt ihr 10 Tage lang im wunderschönen Innenhof Weine probieren. Musik, Snacks gibt's, der Eintritt frei.
1: Und Tipp 3, letzte Chance fürs legendäre Kaltenberger Ritterturnier. Nochmal ins Mittelalter eintauchen, an den Ständen bummeln, leckeres Essen genießen. In einer einmaligen Kulisse und das Highlight natürlich, das große Ritterturnier mit Rüstung, Pferden, Feuer. Aber nur noch von heute bis Sonntag.
0: 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Und morgen ab 6 gibt es noch mehr Input für eure Wochenendplanung bei uns im Radio.
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0: vor 5:30. Guten Morgen.
1: Guten Morgen. 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
0: Ja, falls ihr gerade euer Frühstücksmüsli zubereitet, einmal bitte genau auf die Packung schauen.
1: Der Hersteller Köln ruft gerade sein Zauberflex Schokomüsli zurück. Da könnten Fremdkörper drin sein. Betroffen ist die 375 Gramm Packung und zwar mit dem Mindesthaltbarkeitsdatum 17.04.2027.
0: Falls ihr so eine Packung habt, könnt ihr die einfach im Supermarkt zurückgeben, auch ohne Kassenbon.

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13: Wir messen aktuell 11 Grad in Freimann, 9 Grad sind es bei euch in Grünwald im Landkreis München. Heute viel Sonne, bis zu 25 Grad gibt es in der Spitze. Morgen sonnig, 31 Grad. Auch am Sonntag bleibt es noch sehr heiß, es wird aber wechselhafter. Am Montag geht es leicht unbeständig in die neue Woche.
12: Nach dem Rücktritt von Jens Spahn gibt es einige Personalwechsel bei der Union. Wer welche neue Rolle bekommt, gleich.
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14: Mit Yves Simon. Ende des Jahres endet die Amtszeit von UN-Generalsekretär Guterres und der Nachfolgekampf ist schon in vollem Gange. 6 nominierte Kandidaten, darunter der Chef der Internationalen Atomenergiebehörde Grossi, haben sich jetzt in der UN-Generalversammlung im Stile einer TV-Debatte vorgestellt. Für Gesprächsstoff sorgt unter anderem ein Bericht, wonach US-Präsident Trump FIFA-Chef Infantino ins Rennen schicken könnte. Stühlerücken im Kanzleramt. Bundesgesundheitsministerin Warken soll Medienberichten zufolge neue Kanzleramtschefin werden. Neuer Gesundheitsminister wiederum wird dann CDU-Generalsekretär Carsten Linnemann. Das alles ist aber noch nicht offiziell bestätigt. Merz hat sich im April aber bei der Vorstellung der Gesundheitsreform sehr begeistert gezeigt von seiner Parteikollegin. Jetzt holt er sie anscheinend ins Kanzleramt. Die 47-Jährige soll auf Thorsten Frey folgen. Der Unionsfraktionschef wird also der Nachfolger von Jens Spahn, der zurückgetreten war. Die geplante Übernahme von Warner Brothers durch Paramount ist per Gerichtsbeschluss vorerst bis zum 17. August gestoppt. 12 US-Bundesstaaten haben jetzt eine einstweilige Verfügung beantragt, weil sie Wettbewerbsprobleme für das Filmgeschäft und die Kinos befürchten. Und das, obwohl das US-Justizministerium den rund 111 Milliarden Dollar Deal vorher schon ohne Auflagen genehmigt hatte.
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12: Besser ankommen mit dem besten Stau- und Blitzer-Service hier auf Gong 96.3. Aktuell habt ihr weiter freie Fahrt.
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12: Mit dabei Berg am Leim, die Kreilerstraße stadteinwärts. Für mehr Blitzer 089 4x38 geht auch per WhatsApp.
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12: Guten Morgen.
13: Morgen, hey.
12: Kick-off in den Gute-Laune-Freitag jetzt mit Bibi Rexha, New Religion.

0: Schönen guten Morgen.
1: Morgen.
0: Yeah. 17:35 am Gute-Laune-Freitag. Und endlich hat's gekloppt.
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0: Ja, der DFB wird heute Jürgen Klopp als neuen Bundestrainer vorstellen.
1: Ja, für 11 Uhr ist eine Pressekonferenz angesetzt, bei der mehr Details verraten werden. Vermutlich bekommt Klopp einen Vertrag bis zur WM 2030.
0: Ja, haben sich doch alle gewünscht. Klopp wird neuer Bundestrainer oder wie es auf Fußball-Neudeutsch heißt, Head of National Soccer. Dann wird's kurz spicy. Jeder sechste von euch hatte wohl schon mal eine Affäre am Arbeitsplatz.
1: Ja, hat eine Studie herausgefunden. Und jeder dritte könnte sich grundsätzlich vorstellen, was mit einem Kollegen anzufangen.
0: Also später im Job mal ganz genau hinschauen, aus welcher Richtung vielleicht der ein oder andere Blick kommt. Und zum Schluss noch eure Meinung gefragt. Ihr dürft nämlich entscheiden, wie unsere neuen Geldscheine aussehen.
1: Ja, auf der Website der Europäischen Zentralbank, da läuft gerade eine Abstimmung. Zur Wahl stehen zum Beispiel berühmte Persönlichkeiten wie Beethoven und Marie Curie oder auch Motive aus der Natur. Ab 2028 kommen die Euroscheine in Umlauf.
0: Ja, und keine Sorge, ihr dürft dann auch weiter mit eurem Handy bezahlen.
1: Na, Gott sei Dank.

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0: Womit? Zu Recht. Gute Laune Sound, mega gute Laune Sound von Teddy Swims, Mr. Know It All. Das Beste von heute im Gong 96.3 Hitsommer. Und damit guten Morgen.
1: Morgen, hey.
0: 5.46 Uhr. Okay, Leute, wir brauchen jetzt mal kurz einen Realitätscheck.
1: Aber wirklich. Ich meine, kann es sein, dass bei uns in München gerade tatsächlich eine Baustelle früher fertig geworden ist?
0: Ja, genau so ist es. Das ist die Good News des Tages für alle Autofahrer hier in München und der Region. Der Luise-Kieselbach-Tunnel ist ab sofort wieder frei.
1: Ja, kann ich bestätigen, bin heute Morgen schon durchgefahren. Eigentlich sollte dort noch bis übernächsten Sonntag gebaut werden, aber unser Oberbürgermeister Dominik Krause gibt auf Instagram bekannt.
2: Unsere städtischen Teams haben mit den beauftragten Baufirmen in Schichten und teilweise nachts gearbeitet, um die Sperrung möglichst kurz zu halten, und dafür danke ich Ihnen ganz herzlich. Die Verkehrssituation im Münchner Westen ist gerade sehr unerfreulich und deswegen werden wir auch bei den weiteren Instandsetzungen aufs Tempo drücken, wo es geht.
0: Ja. Und das mit dem Tempo ist auch nötig, denn die Baustelle auf der Donnersberger Brücke, die dauert dafür jetzt länger als geplant.
1: Mensch, das Münchner Baustellenkonto muss halt ausgeglichen bleiben, ne?
0: Absolut.

0: Es wird 7:07. Könnt ihr schon die Sonnencreme riechen und die Freibad-Pommes schmecken?
1: Oh ja.
0: Wir freuen uns aufs nächste Hochsommerwochenende hier in München und der Region, ne?
1: Ja, morgen über 30 Grad und ganz viel Sonnenschein.
0: Jawohl, und wir starten jetzt entspannt in diesen Gute-Laune-Freitag mit chilligem Sound von Olivia Dean. So easy to fall in love. Das Beste von heute im Gong 96.3 Hitsommer.

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14: Wir messen aktuell 11 Grad in Leim, 9 Grad sind es bei euch in Untingham am Ammersee. Heute viel Sonne, bis zu 25 Grad gibt es in der Spitze. Morgen sonnig, 31 Grad. Sonntag bleibt es auch noch heiß, wird aber wechselhafter langsam. Am Montag geht es leicht unbeständig in die neue Woche.
13: Aufatmen für 100.000 Münchner Autofahrer. Der Luise-Kieselbach-Tunnel ist wieder offen. Warum die Baustelle früher fertig ist als gedacht? Jetzt.
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13: Um 6 Uhr mit Lennart Werner. Guten Morgen. Es war ein Verkehrschaos seit Anfang Juli, das heute im Münchner Südwesten erstmal endet. Gong 96.3 München-Reporter Felix Kröckel. Der Luise-Kieselbach-Tunnel ist wieder offen.
15: Ja, und das sogar mehr als eine Woche früher als geplant. Die ersten paar hundert Autos sind auch schon durch. Rund 100.000 fahren hier jeden Tag durch den Luise-Kieselbach-Tunnel. Während der Sperrungen Richtung Norden musste der Verkehr auf andere Strecken ausweichen. Das hat in den letzten Wochen immer wieder für lange Staus auf dem Mittleren Ring gesorgt. Gesperrt war der Tunnel ja, weil die östliche Röhre nach einem Brand vor 2 Jahren saniert werden musste. Die Arbeiten sind jetzt aber früher abgeschlossen als erwartet.
13: Knapp 4 Wochen nach dem WM-Aus hat Deutschland ab heute wohl offiziell einen neuen Nationaltrainer. Um 11 Uhr will der DFB Jürgen Klopp als Nachfolger von Julian Nagelsmann vorstellen. Der war nach dem Ausscheiden gegen Paraguay zurückgetreten. Wir schauen noch in die USA, denn in genau diesen Minuten treten mal wieder neue Zölle in Kraft, die US-Präsident Trump verhängt. Insgesamt sind 60 Handelspartner betroffen, auch die EU. Damit die Zölle dieses Mal auch rechtsmäßig sind, begründet die US-Regierung sie mit zu laxen Maßnahmen gegen Zwangsarbeit.
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16: Pendler brauchen am Wochenende wieder mehr Zeit. Wegen Weichenarbeiten gibt es auf der Stammstrecke Einschränkungen. Zwischen Pasing und der Innenstadt fährt regulär nur die S6. Die S8 endet bereits am Hauptbahnhof. Aus Pasing, Chris Peisker, Gong 96.3.
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13: Besser ankommen mit dem besten Stau- und Blitzer-Service für München. Aktuell habt ihr weiter freie Fahrt.
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13: Unter anderem in Schwabing die Berliner Straße einwärts und in Putzbrunn die Münchner Straße. Danke und gute Fahrt.
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13: Guten Morgen.
14: Guten Morgen.
13: Wir haben sie gefunden, Leute, die zwei Jungs, die ihr gerade völlig zu Recht feiert auf unserer Insta-Seite.
14: Ja, weil sie Martina aus Riem geholfen haben, und zwar am Max-Weber-Platz bei einem Vorfall auf ihrem Heimweg vom Club.
13: Ja, und gleich ist einer der Helden hier in der Show.

0: Wir haben sie tatsächlich gefunden.
1: Ja, die beiden Helfer vom Max-Weber-Platz.
0: Jawohl, guten Morgen.
1: Servus, hi.
0: 6:08, die Martin-Show hier auf Kong 96.3 am Freitag. Anfang der Woche hat sich ja Martina aus Riem bei uns gemeldet, weil sie zwei Jungs sucht, die am Wochenende geholfen haben nach dem Feiern auf dem Nachhauseweg.
1: Wir haben daraufhin einen Aufruf gestartet und die beiden Jungs gefunden. Elias, 21 Jahre alt, und sein Bruder Leonard, 18, aus Bogenhausen. Elias, ihr habt selber gar nicht mitbekommen, dass wir euch suchen.
2: Ganz, ganz lustig, weil ich kam von der Arbeit. Meine Mutter war dann im Gang und hat gesagt so, ja, du wirst gesucht. Und sie meinte, sie hat das über Instagram gesehen gehabt und sie hat uns das dann gezeigt.
0: Ja, sehr gut, dass eure Mama fleißig Insta checkt. Mhm. Ne? Elias, wie war das Sonntag früh, als ihr Martina geholfen habt?
2: Ja, wir waren auf dem Nachhauseweg, wollten mit dem Nachtbus nach Hause und haben in der Station gewartet. Dann habe ich von links gesehen, dass da halt jemand gestürzt ist und ich bin direkt hin. Mhm. Sie war relativ am Ende, beruhigt und so. Mhm. Und haben dann erst probiert, ob es irgendwie weitergeht, aber haben dann schnell gemerkt, dass es nicht geht und haben dann den Krankenwagen geholt.
0: Elias, erstmal eine richtig klasse Aktion von euch.
1: Absolut.
0: Dass ihr da sofort geholfen habt, das ist erstmal mega.
2: Danke.
0: Wir connecten euch jetzt mit Martina und weil wir eure Zivilcourage sehr feiern, wollen wir euch auch was schenken.
2: Okay.
0: Habt ihr übernächstes Wochenende schon was vor?
2: Nee.
0: Wenn ihr wollt, schenken wir euch Tickets für die Brasswiesen in Eching.
2: Boah, okay.
0: Kennst du das?
2: Ja.
0: Ist eines der beliebtesten bayerischen Festivals direkt am Echinger See und mit dabei zum Beispiel der Eumer da mit seinem Wackelkontakt.
2: Ja, cool. Danke.
0: Okay, sehr gerne.
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0: Ab geht's Richtung Wochenende und morgen wieder Sommer pur.
1: Ja, mit über 30 Grad.
0: Und dazu ist einiges los.
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1: Tipp 1, alkoholfrei ist ja mega im Trend. Und am Sonntag steigt eine komplett alkoholfreie Messe, heißt Freiheit Festival. 50 verschiedene Marken stellen ihre Produkte vor. Von alkoholfreiem Wein über Bier bis hin zu Gin ist alles dabei. Dazu Streetfood, Live-Musik und es gibt auch ein Kids-Programm. Sonntag von 11 bis 19 Uhr im Pineapple Park in Neuhausen.
0: Ja, Tipp 2. Morgen steigt wieder Tanz den Gasteig. Das größte Tanzfest der Stadt. Salsa, K-Pop, Line Dance, Disco. Da könnt ihr alles ausprobieren. Live-Musik hören, euch einfach treiben lassen. Der Eintritt frei, getanzt wird bis Mitternacht.
1: Und Tipp 3. Ein ganzes Dorf wird zur Bühne. Bei der Fischerhochzeit in Tutzing im Landkreis Starnberg wird Geschichte lebendig. Geschmückte Fischerboote auf dem Starnberger See, Trachten, Musik und ein historischer Festzug sorgen für echte Gänsehautmomente. Der ganze Ort, ein Fest mit Festzelt und Live-Musik. Morgen ab 16 Uhr, Sonntag den ganzen Tag lang.
0: Ja, und noch mehr Tipps für euer Wochenende morgen ab 6 Uhr bei uns hier im Radio.
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0: Einen schönen guten Morgen.
1: Guten Morgen.
0: 9:09.
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0: Ja, Wassersparen ist ja das Thema der letzten Wochen hier bei uns in München. Und die Stadt, die packt jetzt auch mit an.
1: Ja, über 30 Brunnen sollen bald mit Zeitschaltuhren ausgestattet werden. Darunter auch der berühmte Fischbrunnen am Marienplatz. Insgesamt können so 250 Millionen Liter pro Jahr eingespart werden, wenn die Brunnen dann nicht mehr 24/7 laufen.
0: Ja, gut, aktuell sind sie ja eh aus. Aber unser OB Dominik Krause hat ja schon angekündigt, sobald sich die Lage entspannt, werden sie wieder angeschaltet.

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11: Wir messen aktuell 10 Grad in der Altstadt. 6 Grad nur bei euch in Neuchingen im Landkreis Erdinger. So eine Jeansjacke oder so kann heute früh nicht schaden. Heute viel Sonne, dann tagsüber bis zu 25 Grad. Morgen sonnig 31 Grad. Sonntag bleibt's heiß, wird aber langsam wechselhafter. Am Montag geht's unbeständig in die neue Woche.
10: Passend zum Sommerwetter am Wochenende wurde die Wasserqualität in unseren Badeseen getestet. Das Ergebnis gleich in den Nachrichten.
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12: Um 6:30 mit Lennart Werner. Guten Morgen. Für Pendler hier in München ist es heute ausnahmsweise mal wieder ein entspannter Morgen. Gong 96.3 München-Reporter Felix Köckel. München hat ab heute ein Stauproblem weniger.
13: Ja, der Luise-Kieselbach-Tunnel ist schon wieder frei, pünktlich zum Berufsverkehr. Hier läuft alles flüssig und problemlos. Alle Pendler können sich heute also wieder 10 Minuten mehr Zeit im Bad lassen.
12: Deutschland hat ab heute wohl offiziell einen neuen Bundestrainer. Der DFB hat für 11 Uhr eine Pressekonferenz angesetzt und wird dort aller Voraussicht nach Jürgen Klopp als neuen Trainer vorstellen. Er folgt damit auf Julian Nagelsmann. Die Deutschen leben mittlerweile 5 Jahre länger als noch 1990. Dafür sind sie am Alter öfter krank. Das zeigt jetzt eine neue Studie. Die meisten Probleme, wie etwa Rückenschmerzen, wären allerdings vermeidbar, so die Autoren.
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12: Der Sommer kehrt in die Stadt zurück und wer an die Münchner Seen geht, kann dort ohne Bedenken baden. Die aktuellen Wasserproben zeigen, die Wasserqualität ist in allen 8 Münchner Badeseen einwandfrei. Noch mehr Infos aus München und der Region gibt's um 7 Uhr von unseren München-Reportern.
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10: Besser ankommen mit dem besten Stau- und Blitzer-Service hier auf Gong 96.3. Die guten Nachrichten zuerst. Ihr habt es gerade in den News gehört. Der Luise-Kieselbach-Tunnel ist seit heute wieder offen. Ein Lichtblick in Münchens Baustellenchaos. Und Obacht A9 Richtung München zwischen Allershausen und Kreuzneufahren. Da liegen Reifenteile auf der Autobahn.
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10: Mit dabei die Au, die Welfenstraße einwärts dort und in Dachau die Theodor-Heuss-Straße. Danke und gute Fahrt.
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10: Guten Morgen.
11: Guten Morgen.
10: Und rein geht's in den Gute-Laune-Freitag mit Holly Humberstone. To Love Someone.

0: Guten Morgen.
1: Morgen.
0: 7:30 am Gute-Laune-Freitag und endlich hat's gekloppt.
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0: Ja, ihr habt's gerade bei uns in den Nachrichten gehört. Der DFB wird heute Jürgen Klopp als neuen Bundestrainer vorstellen.
1: Yes. Für 11 Uhr ist eine Pressekonferenz angesetzt, bei der mehr Details verraten werden. Vermutlich bekommt Klopp einen Vertrag bis zur WM 2030.
0: Ja, haben sich alle gewünscht. Kloppo wird neuer Bundestrainer oder wie es auf Neudeutsch heißt, Fußball-Neudeutsch, Head of National Soccer. Dann wird's kurz spicy. Jeder Sechste von euch hatte wohl schon mal eine Affäre am Arbeitsplatz.
1: Na, hat eine neue Studie herausgefunden. Und jeder Dritte könnte sich auch grundsätzlich vorstellen, was mit einem Kollegen anzufangen.
0: Ja, also später im Job mal ganz genau hinschauen, aus welcher Richtung vielleicht der ein oder andere Blick kommt. Ja. Und zum Schluss ist noch eure Meinung gefragt. Ihr dürft nämlich entscheiden, wie unsere neuen Geldscheine aussehen.
1: Ja, auf der Website der Europäischen Zentralbank, da läuft gerade eine Abstimmung. Zur Wahl stehen zum Beispiel berühmte Persönlichkeiten wie Beethoven und Marie Curie oder auch Motive aus der Natur. Ab 2028 kommen die Euroscheine dann in Umlauf.
0: Ja, und keine Sorge, natürlich dürft ihr dann noch weiter mit eurem Handy bezahlen.
1: Puh. Klar.

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0: Mega Newcomer Sound von Timber City, Self-Aware, das Beste von heute im Gong 96.3 Hitsommer. Guten Morgen.
1: Guten Morgen.
0: Es wird 7:15 und Leute, wir haben jetzt eine Verkehrsmeldung für euch, die klingt fast wie aus dem Hollywood-Film.
1: Aber wirklich.
2: Er hat Pendler verzweifeln lassen.
3: Was ist das für eine verschissene Verkehrssituation?
2: Er hat Nerven gekostet.
4: Wie ist die Stimmung hier? Zicke, zacke, zicke, zacke.
3: Schlecht.
2: Er schien unbesiegbar.
3: Ich bin sauer, sauer, sauer.
2: Doch heute passiert etwas, das kaum jemand für möglich gehalten hätte. Unglaublich, aber wahr. Haltet euch fest, der Luise-Kieselbach-Tunnel ist wieder frei.
0: In der Tat, unglaublich.
1: Und das sogar eine Woche früher als geplant.
0: Wie irre. Und Gong 96.3 München-Reporter Felix Kröckel, der ist sogar gerade live vor Ort. Felix, du siehst das Wunder mit eigenen Augen.
5: Ja, so ist es, Mike. Die Autos rollen durch den Luise-Kieselbach-Tunnel. Jetzt geht's auch so langsam los mit dem Berufsverkehr. Ja. Und da gibt's für die 100.000 Autofahrer, die hier täglich durchfahren, endlich Entspannung.
1: Ja, wirklich unglaublich. Liebe Grüße.
0: Jawohl. Die Donnersberger Brücke hat sich dafür aber gedacht, nicht mit mir.
1: Ja.
0: Die Baustelle dauert dafür jetzt doch länger als geplant.
1: Um Gottes Willen.

0: jetzt um 6:49 wird es mal kurz dekadent. Es geht um Superstar Taylor Swift.
1: Sie und Ehemann Travis Kelce haben ja einen gemeinsamen Hund. Und jetzt kam raus, der Vierbeiner hat sogar einen eigenen Privatkoch.
0: Ja, nur das Beste für den Kleinen. Ja. Und für euch jetzt ebenfalls. Das Beste von heute. Taylor Swift, Opel Light im Gong 96.3 Hitsommer.

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14: 11 Grad messen wir in Großhadern, 9 sind es bei euch in Freising. Heute schön, mit ganz viel Sonne bis zu 25 Grad. Morgen sonnig und heiß, 31 Grad. Sonntag bleibt heiß, es wird aber wechselhafter. Am Montag geht es dann leicht unbeständig in die neue Woche.
13: Bei uns in München soll ein zentraler Park bald sicherer werden. Welcher und welche Maßnahmen genau geplant sind, gleich.
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13: Um 7 Uhr mit Lennart Werner. Guten Morgen. Münchens Straßen fühlen sich in diesem Sommer wie eine einzige Baustelle an. Für Pendler gibt's im Südwesten aber einen Grund zum Freuen. Gong 96.3 München-Reporter Felix Kröckel. Der Luise-Kieselbach-Tunnel ist ab heute früh wieder frei.
15: Ja, viele Pendler können heute aufatmen. Der Luise-Kieselbach-Tunnel ist wieder in beide Richtungen frei. Und das mehr als eine Woche früher als geplant. Täglich nutzen rund 100.000 Autos den Tunnel und etwa 1.000 sind heute schon durch. Der Tunnel war ja in Richtung Norden gesperrt, weil die Röhre nach einem Feuer vor 2 Jahren saniert werden musste. Das ging jetzt aber so schnell, dass der Tunnel schon heute früh wieder aufgemacht hat.
13: Der DFB will heute offiziell machen, was eigentlich eh schon klar ist. Jürgen Klopp soll neuer Bundestrainer der Männer werden. Für 11 Uhr ist eine Pressekonferenz angesetzt, bei der Klopp vorgestellt werden soll. Der ehemalige Dortmund- und Liverpool-Coach war von Anfang an der Wunschkandidat. Er folgt nach dem WM-Aus auf Julian Nagelsmann. Spanien und Frankreich kämpfen weiter mit allen Mitteln gegen die starken Waldbrände. In Spanien gilt rund um die Hauptstadt Madrid ein Notstand. 10.000 Menschen mussten dort schon ihre Häuser verlassen. Frankreich hat zudem andere Länder um Hilfe gebeten.
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16: Nach dem alten Botanischen Garten soll jetzt auch der Nussbaumpark sicherer werden. Polizei und Stadt setzen dafür auf mehrere Maßnahmen. Büsche werden zurückgeschnitten, der Park besser beleuchtet und die Zahl der Polizeistreifen erhöht. Aus der Ludwigsvorstadt, Alexandra Goralska, Gong 96.3.
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13: 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Für München die gute Nachricht zuerst. Ihr habt es gerade in den News gehört. Der Luise-Kieselbach-Tunnel ist seit heute wieder offen. Ein Lichtblick in Münchens Baustellenchaos. Dafür stockt's auf dem Mittleren Ring zwischen A96 und Donnersberger Brücke wegen der Baustelle. Ihr braucht laut der Gong 96.3 Live-Messung 7 Minuten länger. Tendenz steigend.
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13: Mit dabei Obergiesing, die Tegernseer Landstraße einwärts und Feldkirchen, die Münchner Straße. Danke und gute Fahrt.
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13: Guten Morgen.
14: Morgen.
13: Sie waren zur richtigen Zeit am richtigen Ort und haben tolle Zivilcourage geleistet.
14: Ja, und wir haben sie jetzt gefunden. Die zwei Jungs, die Martina aus Riemen geholfen haben. Sie wollte sich ja unbedingt noch bedanken.
13: Ja, und wie das klang, hört ihr um 7:15.

0: Morgen. Hi.
1: 7:10 auf Gong 96.3 an diesem 24. Juli heißt, heute in 5 Monaten ist Heiligabend. Und das erste Weihnachtsgeschenk für alle Fußballfans, das gibt schon heute um 11 Uhr. Da stellt der DFB Jürgen Klopp als neuen Bundestrainer vor. Wir sind bei der Pressekonferenz natürlich für euch dabei.
0: Außerdem können wir es nicht oft genug sagen, der Luise-Kieselbach-Tunnel ist wieder frei und das sogar eine Woche früher als geplant. Es geschehen noch Zeichen und Wunder. Aufatmen heute früh bei allen Pendlern.
1: Das ist eine Sensation, das ist so. Ja. Und dann schenkt euch Gong 96.3 auch heute zusammen mit dem MVV wieder Deutschland-Tickets für ein ganzes Jahr. Wollen euch supporten, falls ihr die Möglichkeit habt, aufs Auto zu verzichten.
0: Emily aus dem Lehel, du würdest dir auch gerne ein bisschen Spritkosten sparen. Dein Freund wohnt im Dachauer Hinterland, deine Family in der Oberpfalz. Da kommen viele Kilometer zusammen.
2: Ja, das stimmt. Und dann überlegt man sich dann doch trotzdem, ja, fahre ich jetzt am Wochenende, bleibe ich dann doch lieber hier.
0: Klar.
2: Ist halt dann einfach schon eine Kostensache irgendwann.
0: Ja, logisch.
2: Ja.
1: Also, dann machen wir doch Folgendes, damit deine Familie dich mal wieder sieht.
0: Und der Freund vor
1: mit
0: allem.
1: Deinem Freund weiter klappt im Dachauer Hinterland, bekommst du von uns ein Deutschland-Ticket für ein ganzes Jahr, Emily.
2: Ja, danke, Wahnsinn. Vielen Dank, vielen, vielen Dank.
0: Gerne. 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

0: Was für eine Mega-Aktion von den Jungs. Oder auch, tut voll gut, solche schönen Nachrichten zu lesen.
1: Das sind nur ein paar von den vielen begeisterten Kommentaren auf unserer Insta-Seite.
0: Ja, guten Morgen.
1: Morgen.
0: 17 nach 7 haben wir es, die Mike Lied Show hier auf Gong 96.3. Es geht um die zwei Jungs, die Martina aus Riem geholfen haben. Wir haben es euch ja erzählt. Sie war vom Club auf dem Heimweg und ist dann am Max-Weber-Platz gestürzt. Die beiden haben sofort geholfen, ihren Fuß stabilisiert und den Krankenwagen gerufen.
1: Ja, echt eine klasse Aktion. Weil Martina aber in dem Moment vergessen hat, sich zu bedanken, hat sie die beiden Jungs dann hier übers Radio gesucht. Und wir haben sie gefunden. Elias, 21 Jahre alt, und sein Bruder Leonard, 18, aus Bogenhausen.
0: Ja, und so klang es, als Martina sich vorhin bedankt hat bei Elias für die tolle Zivilcourage.
2: Ja, also vielen, vielen Dank. Ich habe mir meinen Fuß dreifach gebrochen und ihr wart da und habt euch ganz rührend um mich gekümmert und vielen, vielen Dank.
3: Ja, also natürlich haben wir sehr gerne gemacht.
2: Genau, und ich wollte euch als Dankeschön, wollte ich euch einfach zum Essen einladen, weil es nicht selbstverständlich ist. Also, ihr seid Helden.
3: Voll cool. Also, danke fürs Angebot.
2: Ja, sehr, sehr gerne.
0: Schöne Idee und schöne Story. Das zeigt mal wieder, warum unser München einfach die schönste Stadt der Welt ist.
1: So ist es.
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0: 6 vor halb 8 auf Gong 96.3 München und die Region auf dem Weg ins Wochenende. Und da steht so einiges an.
1: Ja, Weinfest in der Residenz am Odeonsplatz, Auerduld auf dem Maria-Hilf-Platz und auch Tanz den Gasteig, das größte Tanzfest der Stadt.
0: Jawohl, cool. Und noch mehr Tipps für euer Wochenende morgen ab 6 Uhr bei uns hier im Radio.

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14: Aktuell 13 Grad an der Theresienwiese, 11 Grad bei euch am Wörthsee. Heute viel Sonne, bis zu 25 Grad in der Spitze. Morgen sonnig, heiß, 31 Grad. Sonntag bleibt heiß, es wird aber ein bisschen wechselhafter. Am Montag geht's unbeständig in die neue Woche.
13: Passend zum Sommerwetter am Wochenende wurde die Wasserqualität in unseren Badeseen getestet. Das Ergebnis gleich in den Nachrichten.
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15: Um 7:30 mit Lennart Werner. Guten Morgen. Dass Baustellen schneller fertig sind als geplant, ist selten im Luise-Kieselbach-Tunnel hier in München aber Realität. Der Tunnel ist nach der Sanierung seit heute früh in beide Richtungen wieder frei und damit über eine Woche früher als geplant. Nach dem frühen WM-Aus musste Bundestrainer Nagelsmann zurücktreten. Heute stellt der DFB wohl Jürgen Klopp als seinen Nachfolger vor. Für 11 Uhr ist eine Pressekonferenz angesetzt. Die Menschen leben weltweit mittlerweile länger. Besonders in wohlhabenden Ländern sind sie im hohen Alter aber auch länger krank. Das zeigt eine neue Studie. Demnach verbrachten Menschen im Schnitt 11 Jahre mit schlechter Gesundheit.
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15: Der Sommer kehrt in die Stadt zurück und wer an die Seen gehen möchte, kann dort ohne Bedenken baden. Die aktuellen Wasserproben zeigen, die Qualität ist in allen 8 Münchner Badeseen einwandfrei. Noch mehr Infos aus München und der Region gibt's um 8 Uhr von unseren München-Reportern.
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13: Besser ankommen mit dem besten Stau- und Blitzerservice hier auf Gong 96.3. Ja, die gute Nachricht zuerst. Ihr habt es gerade in den News gehört. Der Luise-Kieselbach-Tunnel ist seit heute wieder offen. Dafür stockt es auf dem Mittleren Ring wegen der Baustelle auf der Donnersberger Brücke. Die dauert nämlich länger als geplant. 8 Minuten verliert ihr hier laut der Gong 96.3 Live-Messung in beiden Richtungen.
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13: Mit dabei Untermenzing, die Manzow-Straße beidseitig und in Starnberg die Hahnfelder Straße. Danke und gute Fahrt.
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13: Guten Morgen.
14: Morgen, hey.
13: Und Kickoff in den Gute-Laune-Freitag jetzt mit Alex Warren und Fever Dream.

Um 7:30 gibt es jetzt den passenden Soundtrack zum Start in dieses Mega-Sommerwochenende hier in München und der Region mit DJ Ilham und Diggity Diggity. Jetzt hier in der Shitparade auf Gong 96.3 089 4x38. Einfach anrufen oder eine WhatsApp schicken für Hit oder Shit. Und ab dafür.

0: So, Nathalie, wie ist denn der Stand?
1: Viele haben Bock auf die Nummer, würde ich sagen. Aha. Zwei Hits gibt's von Verena und Markus. Ein Shit allerdings auch von Sebi.
0: Okay, dann haben wir ein 2-1. Gleich weiter. Morning, mein Mike hier. Wer ist da? Hallo.
2: Guten Morgen. Hier ist die Petra aus Unterschleißheim.
0: Petra, hey. Servus. Diggidi, diggidi. Hit oder Shit?
2: Hit. Macht voll gute Laune. Jetzt habe ich voll Bock, in die Arbeit zu fahren. Das ist echt super.
0: Okay, Hit ist gezählt, dann hab ein schönes Sommerwochenende.
2: Wünsche ich dir auch, danke dir.
0: Okay, danke. 3-1 Hit, damit auch Montag wieder hier in der Shit-Parade am Start. DJ Ilham mit...

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0: Okay, Leute, wir brauchen jetzt mal kurz einen Realitätscheck.
1: Ja, aber wirklich. Ich meine, kann es sein, dass bei uns in München gerade tatsächlich eine Baustelle früher fertig geworden ist?
0: Wie du das aussprichst.
1: Ja, wie soll das...
0: Das sieht so aus.
1: Ja, aber... Hä?
0: Guten Morgen.
1: Das ist ja kaum zu glauben.
0: Ja, das ist irre. Science Fiction, 7.46 Uhr gleich, die Mike Thiel Show hier auf Gong 96.3. Das ist die Good News des Tages für alle Autofahrer. Hier bei uns in München und der Region, der Luise-Kieselbach-Tunnel ist ab heute wieder frei.
1: Ja, eigentlich sollte da noch bis übernächsten Sonntag gebaut werden, wow. Aber die Baustelle ist früher fertig geworden.
0: Wahnsinn. Ja. Gong 96.3 München-Reporter Felix Kröckel, der ist live vor Ort. Felix, du siehst das Wunder mit eigenen Augen, gell?
2: So ist es, Mike. Tausende Autos sind heute früh bereits durch den Tunnel gefahren. Ja. 100.000 Autofahrer sind es täglich. Die Erleichterung ist natürlich riesig. Mhm. In den letzten Wochen musste der Verkehr ja über die umliegenden Straßen geleitet werden. Und dieses Verkehrschaos, das vermisst sicher keiner.
1: Nein, auf jeden Fall nicht. Jetzt muss nur noch bei der Donnersberger Brücke aus Tempo gedrückt werden. Ja. Denn diese Baustelle dauert jetzt länger als geplant.
0: Ja, gut, das Münchner Baustellenkonto muss halt ausgeglichen werden.
1: Ja, klar.
0: Muss ausgeglichen werden.

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13: Ja, von Wetter zu Wetter wird es jetzt immer ein Grad wärmer. 15 Grad gerade schon in Allach, 14 bei euch in Geretsried im Landkreis Bad Tölz-Wolfratshausen. Heute viel Sonne, bis zu 25 Grad in der Spitze. Morgen sonnig, heiß, 31 Grad. Sonntag bleibt es heiß, es wird aber langsam wechselhafter. Am Montag geht es leicht unbeständig in die neue Woche.
12: Nach dem Rücktritt von Jens Spahn gibt es einige Personalwechsel bei der Union. Wer welche neue Rolle bekommt, gleich.
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12: Um 8 Uhr mit Lennart Benner. Guten Morgen. Wochenlang mussten Pendler im Münchner Südwesten extrem viel Geduld mitbringen. Ab heute ist damit vorerst Schluss. Gong 96.3 München-Reporter Felix Kröckel. Der Luise-Kieselbach-Tunnel ist ab heute wieder frei.
14: Ja, und einige tausend Autofahrer haben den Luise-Kieselbach-Tunnel auch schon wieder genutzt. Die Sperrung ist heute früher beendet worden als geplant. Mehr als eine Woche vor dem eigentlichen Zeitplan. Rund

0: 100.000 Fahrzeuge fahren hier normalerweise jeden Tag durch. Während der Sanierung der östlichen Tunnelröhre Richtung Norden nach dem Brand vor 2 Jahren musste der Verkehr auf andere Straßen ausweichen. Das hatte in den vergangenen Wochen immer wieder für lange Staus auf dem Mittleren Ring gesorgt. Jetzt rollt der Verkehr wieder wie gewohnt durch den Tunnel.
1: Knapp 4 Wochen nach dem WM-Aus hat Deutschland ab heute wohl offiziell einen neuen Bundestrainer. Um 11 Uhr will der DFB Jürgen Klopp als Nachfolger von Julian Nagelsmann vorstellen. Der war nach dem Ausscheiden gegen Paraguay zurückgetreten. Auch bei der CDU und der Bundesregierung herrscht aktuell großes Stühlerücken. Thorsten Frey übernimmt ja den Posten vom zurückgetretenen Jens Spahn als Unionsfraktionschef. Die bisherige Gesundheitsministerin Wagen übernimmt dafür den Posten von Frey als Kanzleramtschefin. Und CDU-Generalsekretär Linnemann wird neuer Gesundheitsminister. Kanzler Merz wird das heute alles verkünden.
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3: Pendler brauchen am Wochenende wieder mehr Zeit. Wegen Weichenarbeiten gibt es auf der Stammstrecke Einschränkungen. Zwischen Pasing und der Innenstadt fährt regulär nur die S6. Die S8 endet bereits am Hauptbahnhof. Aus Pasing, Chris Peisker, Gong 96.3.
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5: Besser ankommen mit dem besten Stau- und Blitzerservice für München. Die gute Nachricht zuerst, ihr habt es gerade in den News gehört. Der Luise-Kieselbach-Tunnel seit heute wieder offen. Es flutscht durch beide Röhren. Dafür stockt es auf dem Mittleren Ring wegen der Baustelle auf der Donnersberger Brücke. Die dauert nämlich länger als geplant. Richtung Sendling dauert es 14 Minuten länger. Zum Olympiapark sind es laut der Gong 96.3 Live-Messung 7 Minuten plus.
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5: Mit dabei Westpark, die Ehrwalder Straße auswärts und in Erding die Freisinger Straße. Danke und gute Fahrt.
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5: Guten Morgen.
6: Morgen.
5: Gibt eine Menge coole Events am Wochenende.
6: Yes. Zum Beispiel steigt was ganz Besonderes im Landkreis Starnberg. Da verwandelt sich ein ganzes Dorf in eine große Bühne. Steigt das erste Mal seit 9 Jahren wieder.
5: Ja, was dahinter steckt, 7:45.

0: Lessons I've Learned ist für uns die schönste Story der Woche, weil sie einfach mal wieder zeigt, warum wir in der besten und schönsten Stadt der Welt leben.
1: Mhm.
0: Guten Morgen.
1: Servus, hey.
0: 8:08 haben wir es, die Mike Thiel Show hier auf Gong 96.3 an diesem Freitag, an diesem sonnigen. Martina aus Riem ist auf dem Heimweg vom Club gestürzt, wir haben es euch erzählt. Zwei Jungs haben ihr sofort geholfen, haben ihren gebrochenen Fuß stabilisiert und den Krankenwagen gerufen.
1: Weil sie bei der ganzen Action aber vergessen hat, sich zu bedanken, hat sie die beiden hier bei uns übers Radio gesucht und wir haben sie gefunden. Elias, 21 Jahre alt und sein Bruder Leonard, 18, aus Bogenhausen.
0: Ja, und vorhin hat sich Martina bei Elias für die tolle Zivilcourage bedankt. Hört nochmal.
2: Ja, also vielen, vielen Dank. Ich habe mir meinen Fuß dreifach gebrochen und ihr wart da und habt euch ganz rührend um mich gekümmert und vielen, vielen Dank.
3: Ja, also natürlich haben wir sehr gerne gemacht.
2: Genau, und ich wollte euch als Dankeschön, wollte ich euch einfach zum Essen einladen, weil es nicht selbstverständlich ist. Also, ihr seid Helden.
3: Voll cool. Also, danke fürs Angebot.
2: Ja, sehr, sehr gerne.
0: Ja, was für eine schöne Idee von Martina. Und was für super Jungs, die nicht weggeschaut haben, sondern sofort geholfen haben. Mega.
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0: Ab geht's Richtung Wochenende und morgen wieder Sommer pur, ne?
1: Ja, absolut über 30 Grad.
0: Ja, und dazu ist einiges los.
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3: Und jetzt die besten Wochenendtipps für München und die Region.
1: Tipp 1, die Auerduld startet. Bummeln und stöbern an den ganzen Standeln auf dem Maria-Hilf-Platz. Dazu Karussells, Biergarten und Volksfest-Flair. Ab morgen bis zum 2. August.
0: Tipp 2, ein ganzes Dorf wird zur Bühne. Bei der Fischerhochzeit in Tutzing im Landkreis Starnberg wird Geschichte lebendig. Geschmückte Fischerboote auf dem Starnberger See, Trachten, Musik, historischer Festzug sorgen für echte Gänsehautmomente. Das ganze Dorf feiert mit Festzelt und Live-Musik. Morgen ab 16 Uhr, Sonntag den ganzen Tag.
1: Yes, und Tipp 3, letzte Chance fürs legendäre Kaltenberger Ritterturnier. Nochmal ins Mittelalter eintauchen, an den Ständen bummeln, leckeres Essen genießen in einer einmaligen Kulisse. Und das Highlight natürlich, das große Ritterturnier mit Rüstung, Pferden und Feuer.
0: Ja, aber nur noch von heute bis Sonntag. 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Und noch mehr Tipps für euer Wochenende morgen ab 6 Uhr bei uns im Radio.
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0: vor 8:30. Guten Morgen.
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0: Ja, Wassersparen ist ja eh das Thema der letzten Woche hier bei uns, der Wochen hier bei uns in München. Und die Stadt, die packt jetzt auch mit an. Ne?
1: Über 30 Brunnen sollen bald mit Zeitschaltuhren ausgestattet werden, darunter auch der berühmte Fischbrunnen am Marienplatz. Insgesamt können so 250 Millionen Liter pro Jahr eingespart werden, wenn die Brunnen dann nicht mehr 24/7 laufen.
0: Ja gut, aktuell sind sie ja eh aus, aber unser OB Dominik Krause hat schon angekündigt, sobald sich die Lage entspannt, sprudeln die Brunnen wieder.

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13: Aktuell 16 Grad in Freimann, 15 bei euch in Grünwald im Landkreis München. Heute viel Sonne, bis zu 25 Grad in der Spitze. Morgen sonnig, heiß, 31 Grad. Sonntag bleibt es auch noch mal heiß, wird aber wechselhafter. Am Montag geht es dann erstmal leicht und beständig in die neue Woche.
12: Passend zum Sommerwetter am Wochenende wurde die Wasserqualität in unseren Badeseen getestet. Das Ergebnis gleich in den Nachrichten.
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12: Um 8:30 mit Lennart Werner. Guten Morgen. Für Pendler hier bei uns in München ist es heute ausnahmsweise mal wieder ein entspannter Morgen. Denn der Luise-Kieselbach-Tunnel ist seit heute früh wieder in beide Richtungen frei. Und damit über eine Woche früher als geplant. Deutschland hat ab heute wohl offiziell einen neuen Bundestrainer. Der DFB hat für 11 Uhr eine Pressekonferenz angesetzt und wird dort Jürgen Klopp wohl als neuen Trainer vorstellen. Er folgt damit auf Julian Nagelsmann. Die Deutschen leben mittlerweile 5 Jahre länger als noch 1990. Dafür sind sie im Alter öfter krank. Das zeigt jetzt eine neue Studie. Die meisten Probleme, wie zum Beispiel Rückenschmerzen, wären allerdings vermeidbar, so die Autoren.
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12: Der Sommer kehrt in die Stadt zurück und wer an die Seen geht, kann dort ohne Bedenken baden. Die aktuellen Wasserproben zeigen, die Qualität ist in allen 8 Münchner Badeseen einwandfrei. Noch mehr Infos aus München und der Region gibt's um 9 Uhr von unseren München-Reportern.
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12: Besser ankommen mit dem besten Stau- und Blitzerservice hier auf Gong 96.3. Und Obacht auf der A96 Richtung Lindau zwischen Sendling und Leim. Da hat es in der Baustelle gekracht. Es liegen Gegenstände auf der Autobahn. Und es stockt auf dem Mittleren Ring zwischen Landshuter Allee und Donnersberger Brücke wegen der Baustelle. Da braucht ihr laut der Gong 96.3 Live-Messung 13 Minuten länger.
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12: Unter anderem in Schwabing die Berliner Straße einwärts und auf der A95 Richtung Garmisch zwischen Kreuzhof und Fürstenried. Danke und gute Fahrt.
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6: Guten Morgen.
13: Hey, guten Morgen.
6: Rein geht's in den Gute-Laune-Freitag. Jetzt mit Harry Styles, American Girls.

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5: Schlecht.
2: Er schien unbesiegbar.
6: Ich bin sauer, sauer, sauer.
2: Doch heute passiert etwas, das kaum jemand für möglich gehalten hätte. Unglaublich, aber wahr. Haltet euch fest, der Luise-Kieselbach-Tunnel ist wieder frei.
0: Ja, in der Tat, unglaublich.
1: Ja, eine Baustelle wird fertig und das sogar früher als geplant.
0: Irre.
1: Wann hat es denn sowas gegeben?
0: Irre, irre. Gong 96.3 München-Reporter Felix Kröckel, der ist vor Ort. Du erlebst das Wunder mit eigenen Augen, ne?
7: Ja, so ist es, Mike. Die Autos rollen durch den Luise-Kieselbach-Tunnel. Der größte Teil vom Berufsverkehr ist ja auch schon durch. Und da gibt es für die 100.000 Autofahrer, die hier täglich durchfahren, endlich Entspannung.
0: Ja, wow. Was für eine Top-Nachricht.
1: Absolut.
0: Für euren gute Laune-Freitag.
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0: Guten Morgen.
1: Morgen, hi.
0: 8.47 Uhr.
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0: Ja, beim Feiern gehen neue Leute kennenlernen. Manchmal sind es Bekanntschaften für eine Nacht.
1: Und manchmal können daraus Freunde fürs Leben werden. So wie bei Ed Sheeran und Martin Garrix. Die haben sich vor 12 Jahren im Nachtleben von Amsterdam kennengelernt.
0: Ja, und die Nummer zeigt, dass die beiden ein Perfect Match sind. Ist mein Hit-Tipp in dieser Woche. Martin Garrix und Ed Sheeran und Repeat It.
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0: mega Sommernummer, ne?
1: Absolut. Klingt ja morgen direkt nach einem Open-Air-Festival.
0: Ja, ist mein Lieblingsstück in dieser Woche hier in der Mike Thiel Show. Martin Garrix zusammen mit Ed Sheeran. Repeated im Gong 96.3 Hitsommer.

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0: Ja, wir freuen uns auf ein mega Sommerwochenende hier in München und der Region. Und auf dem Weg dahin begleitet euch gleich Kollegin Laura Kössler bei der Arbeit. Guten Morgen.
1: Guten Morgen, so ist es. Für den Gute-Laune-Freitag gibt es jede Menge Lieblingshits.

0: Beste von heute und Mega 2000er alles gleich hier im Gong 96.3 Hitsommer.
1: Also, viel Spaß mit Laura.
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0: Gong 96.3 München, Wetter kompakt, guten Morgen, 15 Grad am Kieferngarten in Freimann, 16 in Deutenhausen im Kreis Dachau, ein super schöner Sommertag, Sonne und 25 Grad, morgen am Samstag geht's rauf auf 31, der Sonntag wird ein bisschen wechselhafter mit Sonne und ein paar Schauern und es bleibt warm. Kanzler Merz baut sein Kabinett um und schmeißt einen Minister raus, welchen hört ihr jetzt? In

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2: Um 9 Uhr mit Lennart Werner. Guten Morgen. Bundeskanzler Merz nutzt den Rücktritt von Jens Spahn als Unionsfraktionschef zum großen Umbau der Regierung. Und er schmeißt Verkehrsminister Schnieder aus dem Amt. Berichten nach soll Merz von Schnieder genervt sein, auch weil es bei der Bahn nicht so läuft, wie sich der Kanzler das vorstellt. In diesen Minuten will Merz über weitere Neubesetzungen und auch die Nachfolge Spahns informieren. In 2 Stunden macht dann auch der DFB offiziell, was den allermeisten eh schon klar ist. Jürgen Klopp soll neuer Bundestrainer der Männer werden. Für 11 Uhr ist eine Pressekonferenz angesetzt, bei der Klopp vorgestellt werden soll. Der ehemalige Dortmund- und Liverpool-Coach war von Anfang an der Wunschkandidat des DFBs. Er folgt nach dem WM-Aus auf Julian Nagelsmann. Für tausende Pendler war es heute endlich mal wieder ein entspannter Weg in die Arbeit. Der Luise-Kieselbach-Tunnel ist seit heute früh wieder in beide Richtungen frei. In Richtung Norden war die Röhre ja seit Anfang des Monats wegen Sanierungen gesperrt. Nach einem Feuer vor 2 Jahren musste die Tunneldecke saniert werden. Jetzt ist der Luise-Kieselbach-Tunnel wieder frei und das sogar über eine Woche früher als geplant.
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3: Nach dem alten Botanischen Garten soll jetzt auch der Nussbaumpark sicherer werden. Polizei und Stadt setzen dafür auf mehrere Maßnahmen. Büsche werden zurückgeschnitten, der Park besser beleuchtet und die Zahl der Polizeistreifen erhöht. Aus der Ludwigsvorstadt, Alexandra Goralska, Gong 96.3.
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5: Guten Morgen auf die Straßen besser ankommen mit dem besten Stau- und Blitzerservice für München. A99 Westumfahrung Richtung Nürnberg. Da gab es eben im Allacher Tunnel einen Unfall mit mehreren Autos. Die linke Spur ist blockiert. Ihr braucht laut Gong 96.3 Live-Messung 29 Minuten länger, Tendenz steigend. Und es stockt auf dem Mittleren Ring zwischen Landshuter Allee und Donnersberger Brücke wegen der Baustelle hier 12 Minuten plus.
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5: Heidhausen, die Ismaninger Straße auswärts und im Kreis Fürstenfeldbruck wird in Euching auf der Neu-Istinger Straße geblitzt. Gute Fahrt.
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5: Guten Morgen. Falls ihr gerade mit einer Schüssel Müsli in den Tag startet, schaut mal kurz auf die Packung. Der Hersteller Köln ruft aktuell eine bestimmte Sorte zurück. Welche und warum, hört ihr gleich. Hier ist erstmal der aktuelle Hit von Olivia Dean.

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0: Der Mega 2000er der Black Eyed Peas. I got a feeling im Gong 96.3 Hits am Morgen. Es gibt spannende News für alle, die abends verzweifelt nach einem Parkplatz suchen.
1: 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Heute ist der Tag, an dem...
0: Ja, an dem ihr euer Auto nachts jetzt ganz legal bei Aldi abstellen könnt. Bei ausgewählten Supermärkten könnt ihr euch ab jetzt für 5 Euro pro Nacht einbuchen. Dafür scannt ihr einfach den QR-Code auf dem Parkplatz und bucht euch den Stellplatz direkt übers Handy. Super praktisch, auch wenn man Besuch hat. Dann ist heute auch der Tag, an dem ihr lieber genauer auf euer Müsli schauen solltet. Der Hersteller Köln ruft gerade sein Zauberflex-Schokomüsli zurück, weil da Fremdkörper drin sein könnten. Betroffen ist die 375-Gramm-Packung und zwar mit dem Mindesthaltbarkeitsdatum 17.04.27. Falls ihr eine erwischt habt, könnt ihr die einfach im Supermarkt zurückgeben, auch ohne Zettel. Und dann dürfen wir ab heute alle mitbestimmen, wie unser Geld in Zukunft ausschauen wird. Die Europäische Zentralbank hat neue Entwürfe für unsere Euroscheine vorgestellt und ob da bald Vögel oder berühmte Kulturpersönlichkeiten wie Beethoven drauf sind, könnt ihr ab sofort entscheiden, online auf der Website der EZB.
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0: Und jetzt die aktuelle von Teddy Swims, Mr. Know-It-All.
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0: so ein guter neuer Hit von Teddy Swims, Mr. Know-It-All. Hier ist Gong 96.3 bei der Arbeit am Gute-Laune-Freitag mit extra viel Musik. Gleich gibt's den aktuellen Hit von Shakira. Wir packen noch mehr dazu. Eine halbe Stunde Hit zu euch bei der Arbeit. Gleich hier im Gong 96.3 Hitsommer.
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4: Das Gong 96.3 München. Wetter kompakt. Wir haben 17 Grad am Nordbad in Schwabing, 17 auch in Kreiling im Kreis Starnberg. Am Nachmittag landen wir bei 25 Grad. Dazu gibt es Sonne satt. Und morgen geht es direkt so sommerlich weiter, dann bei 31 Grad. Der Sonntag bringt Sonne, paar Regenschauer und es bleibt warm.
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4: 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Gute Nachrichten von der A99 Westumfahrung Richtung Nürnberg. Da war kurz der Allacher Tunnel nach einem Unfall gesperrt. Jetzt ist er wieder offen. Es gibt allerdings noch ordentlich Rückstau bis Germering Nord und auf die Stuttgarter A8. Und deshalb wird vor dem Aubinger Tunnel auch blockweise abgefertigt.
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4: Perlach am Schumacherring einwärts und im Feldkirchen wird auf der Münchner Straße geblitzt. Eine gute Fahrt.
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0: Habt einen schönen Freitagvormittag mit Mike Posner. Took a pill in Ibiza im Gong 96.3 Hitsommer. Ja, gerade bei Konzerten oder Festivals kennen vor allem wir Mädels es, dass die Schlangen vor den Toiletten ewig sind. Mehrere Bauminister wollen das ja jetzt ändern. Und welche Lösung sie vorschlagen und was Bayern dazu sagt, hört ihr gleich um 10 bei uns in den Nachrichten. Und jetzt weiter mit neuer Musik von Olivia Rodrigo, eine der absoluten Größen in den USA. Ist ja auch ein Disney-Gewächs, also war fast klar, dass sie so berühmt wird. Und nächstes Jahr im April begrüßen wir sie live hier in der schönsten Stadt der Welt. Hier ist ihr frischer Hit Drop Dead im Gong 96.3 Hitsommer.
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14: Gong 96,3 München Wetter. Kompakt 18 Grad haben wir im Perlacher Forst, 18 auch in Mussinning im Kreis Erding. Es sind traumhafte Sommertage. Heute viel Sonne, 25 Grad, morgen bis zu 31. Der Sonntag wird dann kurz ein bisschen wechselhafter mit einzelnen Schauern, aber auch Sonnenschein. Bundeskanzler Merz will die Regierung umbauen. Wie genau, hört ihr jetzt bei uns in den Nachrichten.
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15: Um 10 Uhr mit Lennart Werner. Grüß Gott. Bundeskanzler Merz baut sein Kabinett um. CDU-Generalsekretär Linnemann wird neuer Bundesgesundheitsminister. Die bisherige Amtsträgerin Wagen wechselt dafür ins Kanzleramt. Berichten nach will Merz außerdem Verkehrsminister Schnieder entlassen, weil er unzufrieden mit dessen Arbeit ist. Dazu äußerte sich Merz heute Vormittag allerdings nicht. Aber er kündigte weitere Veränderungen in der Regierung an. Konkreter soll es in einer Stunde beim DFB werden. Dann will der Fußballbund Jürgen Klopp als neuen Bundestrainer vorstellen. Nach dem frühen WM-Aus war Julian Nagelsmann ja zurückgetreten. Schon da hatte der DFB erklärt, Gespräche mit Klopp führen zu wollen. Der 59-Jährige wurde mit Borussia Dortmund deutscher Meister und Pokalsieger. Mit Liverpool gewann er die Premier und die Champions League.

0: Im Stadion oder beim Konzert sind die Schlangen besonders vor den Frauentoiletten ja oft extrem lang. Mehrere Bauminister wollen das ändern und schlagen Unisex-Klos als Lösung vor. Veranstalter sollen dann die Möglichkeit haben, solche Unisex-Toiletten aufzustellen, statt welche für Frauen und andere für Männer. Bayern lehnt das allerdings entschieden ab. Die Staatsregierung will zwar, dass es für Männer und Frauen gleich viele Toiletten gibt, aber eben getrennt.
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2: Ab morgen duftet es auf dem Maria-Hilf-Platz in der Au wieder nach Zuckerwatte und gebrannten Mandeln. Die Jakobiduld startet und damit Besucher bequem mit den Öffentlichen anreisen können, setzt die MVG zusätzliche Trambahnzüge ein. Aus der Au, Alexandra Goreska, Gong 96.3.
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4: Besser ankommen mit dem besten Stau- und Blitzerservice. Für München, es staut sich auf dem Mittleren Ring. Natürlich zwischen der Landshuterallee und der Donnersberger Brücke wegen der Baustelle. Ihr braucht laut Gong 96 Tollaufmessung 19 Minuten länger. Und ein Blick auf die Gleise. Die S8 fährt momentan nicht zwischen Wessling und Germering in beiden Richtungen. Grund sind Reparaturen an der Strecke. Sind für euch Ersatzbusse am Start.
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4: Harthof, die Ingolstädter Straße auswärts, Höhe FC Bayern Campus und auf der A95 Richtung Garmisch-Partenkirchen zwischen Kreuzhof und Fürstenried. Eine gute Fahrt.
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4: Servus, München und die Region sind ready für den Sommersamstag. Und falls ihr den an einem unserer Seen verbringen wollt, da gibt's News, die euch richtig freuen dürften. Hört ihr gleich nach einer Ladung Hits. Und wir starten mit dem aktuellen von Alex Warren. Hier ist Fever Dream am Gute-Laune-Freitag.

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0: Nico Santos im Gong 96, der Hitsummer und Unforgettable an diesem traumhaften Sonnenfreitag. Morgen am Samstag gibt es dann wieder über 30 Grad und ganz viel Sonne. Da zieht es uns natürlich raus an die Münchner Badeseen und ihr könnt auch dieses Jahr absolut entspannt reinhüpfen, denn die Wasserqualität ist überall absolute Spitze. Das gilt für alle 8 Seen bei uns, vom Langwieder über den Riemer bis zum Lerchenauer See. Gesundheitsreferentin Beatrix Zurek mit den neuesten Ergebnissen.
1: Die aktuellen Ergebnisse zeigen, alle Wasserproben sind einwandfrei. Das Baden und Schwimmen ist also ohne Bedenken weiter möglich. Viel Spaß beim Schwimmen.
0: Na, da schließen wir uns an. Happy Weekend.
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10: Gong 96,3 München-Wetter. Kompakt, wir haben 19 Grad am St. Quirin-Platz in Untergiesing, 19 auch in Vatterstetten im Kreis Ebersberg. Hoch Norbert ist da, schickt uns mit viel Sonne und 25 Grad ins Wochenende. Morgen dann Hochsommer in der Stadt mit 31 Grad. Der Sonntag bleibt warm, wird aber ein bisschen wechselhafter mit Schauern und Sonnenschein.
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10: Besser ankommen mit dem besten Stau- und Blitzerservice auf Gong 96,3. Nach wie vor Baustellenstau auf dem Mittleren Ring zwischen Landshuter Allee und Donnersberger Brücke. Laut Gong 96,3 Live-Messung kommen 17 Minuten dazu. Dann stockt es auf der A99 Westumfahrung Richtung Nürnberg zwischen Kreuz West und Ludwigsfeld ein Plus von 10 Minuten. Und die S8 fährt in beiden Richtungen weiter nicht zwischen Wessling und Germering. Grund sind Reparaturen an der Strecke. Da sind Ersatzbusse für euch unterwegs.
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10: In Haidhausen wird geblitzt auf der Ismaninger Straße auswärts und in Garching auf der Münchner Straße. Gute Fahrt.
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0: Walla Walla Walla. Shaggy mit einem seiner riesen 2000er. It wasn't me hier im Gong 96.3 Hit Sommer. Mittendrin in Münchens besten Musikmix. Jetzt mit dem Besten von heute. Und die Nummer pusht euch sowas von in Richtung Wochenende. Wir feiern das Traumwetter in der Stadt. Jetzt mit dem aktuellen Hit von Bebe Rexha. Hier ist New Religion im Gong 96.3 Hit Sommer.
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13: Das Gong 96, 3 München Wetter kompakt. Wir haben 20 Grad am Karl-Preis-Platz in Rammersdorf, 20 auch in Finsing im Kreis Erding. Ein super schöner Sommertag, perfekt für den Biergarten, Sonne und 25 Grad. Morgen am Samstag geht's rauf auf 31. Der Sonntag wird ein bisschen wechselhafter mit Sonne und ein paar Schauern. Es bleibt aber warm. Der Luise-Kieselbach-Tunnel ist wieder frei. Autofahrer werden entlastet. Bei der S-Bahn gibt's dagegen Probleme. Welche hört ihr gleich in den Nachrichten?
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15: Um 11 Uhr mit Lennart Werner. Grüß Gott. Rund 4 Wochen ist es her, dass Deutschland bei der Weltmeisterschaft ausgeschieden ist und Julian Nagelsmann als Bundestrainer zurücktreten musste. In diesen Minuten will der DFB Jürgen Klopp als seinen Nachfolger vorstellen. Schon in der ersten Mitteilung nach Nagelsmanns Rücktritt hatte der DFB mitgeteilt, mit Klopp das Gespräch zu suchen. Jetzt ist alles ausgehandelt. Klopp soll einen Vertrag bis zur WM 2030 bekommen. Gerade erst hat Nina Wagen eine große Reform als Bundesgesundheitsministerin durch den Bundestag gebracht. Jetzt wird sie neue Kanzleramtschefin und das als erste Frau der deutschen Geschichte überhaupt. Das hat Kanzler Merz heute mitgeteilt. CDU-Generalsekretär Linnemann übernimmt dafür als Gesundheitsminister. Nach dem Rücktritt von Jens Spahn als Unionsfraktionschef hatte Merz angekündigt, sein Kabinett umbauen zu wollen. Auf den Münchner Straßen gab es mit dem Luise-Kieselbach-Tunnel heute eine Entspannung für die Autofahrer. Für Pendler sieht es bei den S-Bahnen dafür anders aus. Ab heute Abend gibt es Einschränkungen auf der Stammstrecke. Nur die S6 fährt an diesem Wochenende normal. Und die S5 fährt ab heute nur noch bis Aying. Wegen Brückenbauarbeiten dauert die Sperrung da sogar bis zum 16. Oktober.
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16: In allen 8 Münchner Badeseen, wie im Langwieder, dem Feldmochinger und hier im Riemersee, ist die Wasserqualität spitze. Die Ergebnisse der aktuellen Wasserproben sind einwandfrei. Aus Riem, Max Eckert, Gong 96.3.
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2: Besser ankommen mit dem besten Stau- und Blitzerservice in München. Weiter Stau auf dem Mittleren Ring zwischen Landshutallee und Donnersberger Brücke wegen der Baustelle. Plant laut Gong 96 3 Live-Messung 13 Minuten mehr ein. Und es stockt immer wieder auf der A8 Salzburg Richtung München zwischen Holzkirchen und dem Kreuz Süd. Hier 9 Minuten plus.
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2: In der Aus steht einer auf der Welfenstraße einwärts und in Starnberg auf der Hahnfelder Straße. Gute Fahrt.
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2: Hallo, servus. München und die Region sind auf dem Weg in Richtung Wochenende und da checken wir gleich mal, was alles ansteht. Fischerromantik, coole neue Drinks und Mittelalter-Action gibt's alles gleich nach einer Ladung Hits. Und das hier ist der aktuelle von Harry Styles, American Girls.

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0: Jetzt ist es fix. Jürgen Klopp ist neuer Fußball-Bundestrainer. Gerade hat es der DFB offiziell verkündet. Er bekommt einen Vertrag bis 2030. Also schauen wir mal, wie es bei der EM in 2 Jahren für uns so läuft. Und jetzt werfen wir einen Blick auf euer Wochenende.
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0: Tipp 1: In Tutzing im Kreis Starnberg wird ab morgen ein ganzes Dorf zur Bühne. Bei der Fischerhochzeit gibt es super schön geschmückte Boote auf dem Starnberger See. Dazu ein Riesenfestzelt mit Musik und alle natürlich in Tracht. Morgen ab 16 Uhr. Dann Tipp 2: Die coolsten neuen Drinks testen und das komplett ohne Kater. Könnt ihr am Sonntag in der Arnulfstraße? Da läuft die Messe für alkoholfreie Getränke mit über 50 Marken zum Durchprobieren, Live-DJs und Streetfood. Und Tipp 3: Eure letzte Chance fürs legendäre Kaltenberger Ritterturnier an diesem Wochenende. Noch einmal ins Mittelalter eintauchen, schlemmen und die gigantische Arena-Show mit Pferden und Feuer erleben. Wenn ihr kostenlos nach Kaltenberg wollt, wir laden euch gerne ein. Klingelt einfach kurz durch unter 089 und 4x die 38. Und noch mehr Tipps für euer Wochenende gibt's morgen ab 6 hier bei uns im Radio.
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1: Und jetzt die aktuelle von Tame Impala. Dracula.
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0: Coldplay und Feels Like I'm Falling in Love. Hier ist Gong 96.3. Bei der Arbeit gleich nach halb wieder das Beste von heute, unter anderem mit Ray. Und es gibt natürlich noch viel mehr. Eine halbe Stunde Hits für euch bei der Arbeit. Gleich im Gong 96.3 Hitsommer.
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0: Auf die Sekunde 11:30, das Gong 96.3 München, Wetter kompakt mit 21 Grad am Frankfurter Ring, 21 auch in Rudelshausen im Kreis Freising. Am Nachmittag landen wir bei 25 Grad, dazu gibt es Sonne satt und morgen geht es direkt so sommerlich weiter. Dann bei 31 Grad, der Sonntag bringt Sonne, paar Regenschauer und es bleibt warm.
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0: Besser ankommen mit dem besten Stau- und Blitzer-Service auf Gong 96.3. Auf der A9 in Richtung Nürnberg gab es einen Unfall zwischen Neufahrn und Allershausen. Linke Spur ist blockiert. Ihr braucht laut Gong 96.3 Live-Messung 12 Minuten länger. 13 Minuten plus auf dem Mittleren Ring wegen der Baustelle zwischen Landshuter Allee und Donnersberger Brücke. Und auch auf der A8 Salzburg Richtung München wird gebaut. Zwischen Holzkirchen und dem Kreuz Süd hier eine Viertelstunde plus.
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0: Am Westpark steht einer auf der Erwalder Straße auswärts und im Putzbrunnen auf der Münchner Straße. Gute Fahrt.
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0: Tergong 96.3 Hit Sommer mit Asaf Avidan und One Day. Ja, ihr habt es vorhin vielleicht bei uns mitbekommen. Jürgen Klopp ist jetzt ganz offiziell unser neuer Fußball-Bundestrainer und Kloppo hat direkt wieder so einen typischen Spruch rausgehauen.
1: Das ist eine Riesenehre. Ich werde dafür sehr gut bezahlt. Das ist also alles klar. Aber an dem Tag, an dem ihr das nicht mehr wollt, sagt ihr es und ich bin weg. Wenn ihr morgen sagt, der ist scheiße, bin ich weg.
0: Na, wenn das schafft, dass wir den Titel holen, wird das garantiert keiner sagen. Und welcher ehemalige Weltmeister von 2014 auch noch einen wichtigen Posten beim DFB übernehmen wird, hört ihr gleich um 12 bei uns in den Nachrichten. Habt einen schönen Freitag, jetzt mit dem tollen neuen Hit von Leonie und Calum Scott. Bleibt so im Ohr hängen. Hier ist Stay im Gong 96.3 Hit Sommer. 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
11: Das Gong 96.3 Münchenwetter. Kompakt 21 Grad haben wir am Arabella Park in Bogenhausen, 21 auch in Ingenhofen im Kreis Fürstenfeldbruck. Traumhafte Sommertage, heute viel Sonne und 25 Grad. Morgen bis zu 31, perfekt für den See oder fürs Freibad. Und der Sonntag wird kurz ein bisschen wechselhafter mit einzelnen Schauern, aber auch Sonnenschein. Sollte es auf Konzerten oder Festivals nur noch Unisex-Toiletten geben, was die bayerische Regierung zu dem Vorschlag sagt, hört ihr gleich in den Nachrichten.
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12: Um 12 Uhr mit Lennart Werner. Grüß Gott. Es ist offiziell. Jürgen Klopp wird neuer Fußball-Bundestrainer. Der DFB hat ihn heute als Nachfolger von Julian Nagelsmann vorgestellt.
13: Ich hatte schon eine Ahnung, wie groß das Amt des Bundestrainers ist. Aber wenn man direkt damit in Verbindung gebracht wird, dann ist das schon, dann fühlt man die Größe und die Verantwortung, die dahinter steckt, noch mehr.
12: Klopp bekommt einen Vertrag bis zur WM 2030. Sein erstes Länderspiel betreut er im September gegen die Niederlande. Außerdem hat der DFB heute bekannt gegeben, dass Per Mertesacker, Weltmeister von 2014, neuer Geschäftsführer wird. Bundeskanzler Merz baut sein Kabinett um. CDU-Generalsekretär Linnemann wird neuer Bundesgesundheitsminister. Die bisherige Amtsträgerin Wagen wechselt ins Kanzleramt. Berichten nach wollte Merz außerdem Verkehrsminister Schnieder entlassen, weil er unzufrieden mit dessen Arbeit ist. Dazu äußerte sich Merz heute Vormittag allerdings nicht. Aber er kündigte an, weitere Veränderungen in der Regierung vorzunehmen. Im Stadion oder beim Konzert sind die Schlangen besonders vor den Frauentoiletten oft extrem lang. Mehrere Bauminister wollen das ändern und schlagen Unisex-Klos als Lösung vor. Veranstalter sollen dann die Möglichkeit haben, solche Unisex-Toiletten aufzustellen, statt welche für Frauen und andere für Männer. Bayern lehnt das allerdings entschieden ab. Die Staatsregierung will zwar, dass es für Männer und Frauen gleich viele Toiletten gibt, aber auf jeden Fall getrennt.
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14: Ab morgen duftet es auf dem Maria-Hilf-Platz in der Au wieder nach Zuckerwatte und gebrannten Mandeln. Die Jakobiduld startet und damit Besucher bequem mit den Öffentlichen anreisen können, setzt die MVG zusätzliche Trambahnzüge ein. Aus der Au, Alexandra Goreska, Gong 96.3.
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1: Besser ankommen mit dem besten Stau- und Blitzerservice für München. Gute Nachrichten von der A99 Westumfahrung Richtung Nürnberg. Der Allacher Tunnel war kurz gesperrt, ist wieder offen. Stau löst sich auch schon wieder auf. Dann Stau auf dem Mittleren Ring zwischen Landshuter Allee und Donnersberger Brücke. Grund ist natürlich die Baustelle. Ihr braucht laut Gong 96 Trelleifmessung 26 Minuten länger. Und ebenfalls Baustelle auf der A8 Salzburg Richtung München 20 Minuten plus zwischen Holzkirchen und dem Kreuz Süd.
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1: Unter Menzing die Mansow-Straße beidseitig und in Dachau wird auf der Theodor-Heuss-Straße geblitzt. Komm gut an.
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1: Servus, habt eine schöne Sonnemittagspause direkt mit dem passenden Sound. Hier ist der aktuelle Hit von Shakira, Die Die.

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0: Das ist eine Story, die einfach mal wieder zeigt, wie München zusammenhält. Servus, hier ist Gong 96.3 bei der Arbeit mit Laura Kössler. Ihr habt vielleicht mitbekommen, Martina aus Riem hat bei uns übers Radio die zwei Jungs gesucht, die ihr nach einem schweren Sturz auf ihrem Heimweg mitten in der Nacht geholfen haben. Und die Suche war tatsächlich erfolgreich. Elias und sein Bruder Leonard aus Bogenhausen haben sich gemeldet und Martina wollte sich nochmal persönlich bei den beiden bedanken.
1: Ja, also vielen, vielen Dank. Ich habe mir meinen Fuß dreifach gebrochen und ihr wart da und vielen, vielen Dank.
2: Natürlich, haben wir sehr gerne gemacht.
1: Als Dankeschön wollte ich euch einfach zum Essen einladen, weil es nicht selbstverständlich ist. Ihr seid Helden.
2: Voll cool, also danke.
0: Einfach eine mega schöne Geschichte und nochmal Riesenrespekt an die zwei Jungs fürs Helfen und nicht wegschauen.
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12: Gong 96,3 München Wetter, kompakt 22 Grad in der Aubinger Lohe, 22 in Dachau. Hoch Norbert ist da, schickt uns mit viel Sonne noch 25 Grad ins Wochenende. Morgen dann Hochsommer in der Stadt mit 31 Grad und der Sonntag bleibt warm, wird aber ein bisschen wechselhafter mit Schauern und Sonnenschein.
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12: Besser ankommen mit dem besten Stau- und Blitzerservice auf Gong 96,3. Es zwickt nach wie vor auf dem Mittleren Ring. Grund ist die Baustelle zwischen Landshuterallee und Donnersberger Brücke. Ihr braucht laut Gong 96,3 Live-Messung eine halbe Stunde länger. Und auch auf der A8 Salzburg Richtung München wird gebaut zwischen Holzkirchen und dem Kreuz Süd. Hier kommen 19 Minuten dazu.
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12: Schwabing die Berliner Straße einwärts und in Erding steht einer auf der Freisinger Straße. Eine gute Fahrt.
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1: Und jetzt die aktuelle von Teddy Swims, Mr. Know-It-All.
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Die Queen der 2000er, Lady Gaga und Pokerface hier im Gong 96.3 Hit Sommer. Endspurt Richtung Sommerwochenende und wir sind dabei mit Münchens besten Musikmix. Jetzt gibt's den aktuellen Hit von Alex Warren und der macht die Arbeit definitiv ein bisschen entspannter. Hier ist Fever Dream im Gong 96.3 Hit Sommer.

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12: Gong 96, 3 München, Wetter kompakt, 22 Grad haben wir an der Rennbahn in Dagelfingen, 22 auch in Beuerberg im Kreis Bad Tölz-Wolfratshausen, ein super schöner Sommertag, perfekt für den Biergarten heute, Sonne und 25 Grad, morgen am Samstag geht's rauf auf 31, der Sonntag wird ein bisschen wechselhafter mit Sonne und ein paar Schauern und es bleibt warm. Jürgen Klopp ist neuer Fußball-Bundestrainer und wann er loslegt, hört ihr gleich bei uns in den Nachrichten.
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13: Um 13 Uhr mit Lennart Werner. Grüß Gott.
14: Es ist ein sehr, sehr besonderer Tag für mich. Ich möchte mich bei allen bedanken, die das möglich gemacht haben.
13: So der neue Fußball-Bundestrainer Jürgen Klopp heute Vormittag. Der DFB hat den ehemaligen Dortmund- und Liverpool-Coach heute vorgestellt. Klopp bekommt einen Vertrag bis zur WM 2030.
14: Das ist idealerweise der Höhepunkt meiner Karriere, meines Lebens, meines beruflichen Lebens. Ich werde alles da reinlegen, was mir zur Verfügung steht.
13: Klopps erstes Länderspiel als Trainer ist im September gegen die Niederlande. Gerade erst hat Nina Wagen eine große Reform als Bundesgesundheitsministerin durch den Bundestag gebracht. Jetzt wird sie neue Kanzleramtschefin und das als erste Frau überhaupt. Das hat Kanzler Merz heute mitgeteilt. CDU-Generalsekretär Linnemann übernimmt dafür als Gesundheitsminister. Nach dem Rücktritt von Jens Spahn als Unionsfraktionschef hatte Merz angekündigt, sein Kabinett umbauen zu wollen. Auf den Münchner Straßen gab es mit dem Luise-Kieselbach-Tunnel heute ja eine Entspannung. Bei den S-Bahn-Pendlern sieht's anders aus. Ab heute Abend gibt's Einschränkungen auf der Stammstrecke. Nur die S6 fährt an diesem Wochenende normal und die S5 fährt ab heute Abend nur noch bis Aying. Wegen Brückenbauarbeiten dauert die Sperrung sogar bis zum 16. Oktober.
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15: Es ist nicht wie sonst beim normalen Marathon. Heute führt die Strecke beim Intersport Urban Trail Run im Olympiapark über Treppen und auch am Olympiasee entlang. Die Kinder starten ab 17 Uhr. Aus dem Olympiapark Max Eckert, Gong 96.3.
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12: Besser ankommen mit dem besten Stau- und Blitzerservice. Für München insgesamt schon gut was los, vor allem auf dem Mittleren Ring zwischen Landshuter Allee und der Donnersberger Brücke wegen der Baustelle. Laut Gong 96.3 Live-Messung dauert es hier eine halbe Stunde länger. Und auch auf der 8 Salzburg Richtung München wird gebaut. 18 Minuten plus zwischen Holzkirchen und dem Kreuz Süd.
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12: Heidhausen, die Ismaninger Straße auswärts und in Feldkirchen steht einer auf der Münchner Straße. Eine gute Fahrt.
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12: Servus, schönen Freitag. You love me.

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0: Gute Laune Freitag. Shakira und Hips Don't Lie. Wir machen direkt weiter mit 100% Sommerfeeling.
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0: Loi ist zurück, hat ihren neuen Song gedroppt, zusammen mit DJ und Produzent David Puentes. Und wenn wir an Isa, Englischen Garten und Biergarten denken, dann passt Golden Summer laut Loi einfach perfekt.
3: Ich würde sagen, Golden Summer ist einfach ein wunderschöner, fröhlicher Song, der ganz viele Good Vibes hat und ganz viele tolle Momente einfangen soll. Und ich glaube, der Song ist einfach so ein bisschen der Soundtrack zu dem Sommer.
0: Absolut. Mehr gute Laune geht fast nicht. Und übrigens, ich kann euch wärmstens den Insta-Account von David Puentes empfehlen. Ich folge ihm schon seit Jahren. Und Pünti ist einer der lustigsten Menschen der Welt. Richtiger Wohlfühl-Account. Und wir begrüßen ihn heute auch noch live hier in der schönsten Stadt der Welt. Später am Abend auf der Praterinsel. Safe auch den neuen Hit mit Loi. Hier ist ganz frisches Sommerfeeling für euch bei der Arbeit. Golden Summer.
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0: Hier ist die Gong 96, drei Verkehrszentrale. Achtung bitte, liebe Autofahrer, auf der Stuttgarter A8 werfen zwischen Dachau, Fürstenfeldbruck und dem Dreieck Eschenried Personen Gegenstände auf die Fahrbahn. Fahrt da in beiden Richtungen vorsichtig. Auf der Stuttgarter A8 zwischen Dachau, Fürstenfeldbruck und dem Dreieck Eschenried Personen werfen Gegenstände auf die Fahrbahn. Obacht hier.
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0: Gong 96, 3 München, Wetter kompakt, 23 Grad haben wir am Feldmochinger See, 23 auch in Oberhaching. Am Nachmittag landen wir bei 25, dazu gibt es Sonne satt und morgen geht es direkt so sommerlich weiter, dann bei 31 Grad. Der Sonntag bringt Sonne, paar Regenschauer und es bleibt warm.
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0: Besser ankommen mit dem besten Stau- und Blitzerservice auf Gong 96.3. Nach wie vor Steinewerfer auf der Stuttgarter A8. Zwischen Dachau, Fürstenfeldbruck und dem Dreieck Eschenried werfen Personen Gegenstände auf die Fahrbahn. Fahrt da bitte in beiden Richtungen besonders vorsichtig. Dann staut es sich weiter auf dem Mittleren Ring. Baustelle zwischen Landshuter Allee und der Donnersberger Brücke. Plant bitte 31 Minuten mehr ein und 17 Minuten plus auf der A8 Salzburg Richtung München, Baustelle zwischen Holzkirchen und dem Kreuz Süd.
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0: Schwabing, die Berliner Straße einwärts und in Erding steht einer auf der Freisinger Straße. Und falls ihr noch mehr für uns habt, gerne her damit. 089 4x38 geht auch per WhatsApp. Danke und gute Fahrt.
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The Weeknd im Gong 96.3 Hitsommer. Wassersparen ist ja aktuell das Thema bei uns in München. Vor allem nächste Woche, wenn es wieder so knallheiß wird. Und die Stadt packt jetzt auch mit an. Über 30 Brunnen wie der Fischbrunnen am Marienplatz sollen Zeitschaltuhren bekommen. Die schalten die Brunnen nachts ab und sparen so 250 Millionen Liter pro Jahr. Aktuell sind sie wegen der Trockenheit eh aus, aber Obi Krause hat schon versprochen, sobald sich die Lage entspannt, sprudelt es tagsüber wieder. Habt einen schönen Start ins Wochenende. Jetzt mit dem ganz frischen Hit von Temper City. Hier ist Self-Aware.

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2: Das Gong 96.3 München, Wetter kompakt. Aktuell 22 Grad am Harras und 21 in Forstern im Landkreis Erding. Ist ein sonniger Nachmittag. Auf morgen könnt ihr euch schon freuen. Es wird nämlich ein geiler Freibad- und Seetag mit bis zu 31 Grad. Und morgen geht auch ein echter Münchner Klassiker wieder an den Start. Auf was ihr euch freuen könnt, gleich von unseren München-Reportern.
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4: Mit Moritz Einzel, grüß Gott. Jetzt ist es offiziell. Jürgen Klopp ist neuer Bundestrainer. Der Deutsche Fußballbund hat seinen Wunschkandidaten als Nachfolger von Julian Nagelsmann offiziell vorgestellt. Und Klopp hat gleich mal auf den Tisch gehauen mit einer Ansage an die Medien.
5: An dem Tag, an dem ihr das nicht mehr wollt, sagt ihr es und ich bin weg. Ohne Abfindung. Wenn ihr morgen sagt, der ist scheiße, bin ich weg. Also es ist nicht einzelne, sondern sich schon ein paar mehr. Also einer reicht nicht. Wenn der DFB sagt, so machen wir nicht weiter, bin ich weg. Wenn ihr euch daneben benehmt und meine Familie nicht in Ruhe lasst, bin ich weg.
4: Klopp hat einen Vertrag bis zur WM 2030 unterschrieben. Bekannt wurde außerdem, dass Per Mertesacker zum neuen Jahr neuer Geschäftsführer Sport beim DFB wird. Kanzler Merz baut sein Regierungsteam um. Die bisherige Gesundheitsministerin Warken leitet künftig das Kanzleramt. Dieser Posten wird vakant, weil der bisherige Amtsinhaber Frei an die Spitze der Unionsfraktion wechselt. Neuer Gesundheitsminister wird CDU-Generalsekretär Linnemann. Außerdem soll es weitere Veränderungen geben. Durchgesickert ist, dass Wohlverkehrsminister Schnieder ausgewechselt werden soll. Am Wochenende wollen sich wieder viele hier in den Münchner Badeseen erfrischen und sie können es mit gutem Gewissen tun, denn die Stadt entnimmt regelmäßig Wasserproben. Gesundheitsreferentin Beatrix Zurek gegenüber Gong 96.3.
6: Die aktuellen Ergebnisse zeigen, alle Wasserproben sind einwandfrei. Das Baden und Schwimmen ist also ohne Bedenken weiter möglich. Viel Spaß beim Schwimmen.
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7: Ab morgen duftet es auf dem Maria-Hilf-Platz in der Au wieder nach Zuckerwatte und gebrannten Mandeln. Die Jakobiduld startet und damit Besucher bequem mit den Öffentlichen anreisen können, setzt die MVG zusätzliche Trambahnzüge ein. Aus der Au, Alexandra Goralska, Gong 96.3.
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2: Besser ankommen mit dem besten Stau- und Blitzerservice für München. Wenn ihr auf der A99 seid, auf der Ostumfahrung nach Nürnberg. Zwischen Hohenbrunn und Kirchheim braucht ihr 20 Minuten länger. Und auch 20 Minuten kommen on top auf der Eschenrieder Spange der A99. Zwischen dem Dreieck Eschenried und dem Dreieck Allach. Und wir haben es euch ja gesagt, der Luise-Kieselbach-Tunnel ist wieder offen auf dem mittleren Ring. Allerdings, Google hat die Info scheinbar noch nicht. Da wird er nämlich immer noch als gesperrt angezeigt. Deshalb besser Radio einschalten.
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2: Einwärts werdet ihr geblitzt in Schwabing in der Berliner Straße und in Erding in der Freisinger Straße.
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2: Hi, ab geht's in Richtung Wochenende. Es ist auch super viel los und zu einer ganz exklusiven Geschichte laden wir euch gleich ein. Lasst euch überraschen. Erstmal der aktuelle Banger von Taylor Swift, Opelite.

0: Yes, da sind ein paar richtig fette Sachen für euch am Start. Happy Friday euch mit Gong 96.3. Wochenende steht an und wo es sich wirklich lohnt hinzugehen, here we go. Jetzt dreimal Input für eure Planung. Unser Tipp Nummer 1, morgen startet auf dem Mariehilfplatz die Auerduld. Gilt als Europas größter Geschirrmarkt, by the way. Also wenn ihr was für die Küche braucht, da werdet ihr definitiv fündig. Außerdem gibt es Volksfest-Feeling mit vielen Fahrgeschäften, Festzelt ist da und mit Essen seid ihr auch bestens versorgt. Unser Tipp Nummer 2, morgen steigt auch das größte Tanzfest der Stadt, Tanz den Gasteig, und das komplett for free für euch. Bis Mitternacht könnt ihr euch von Salsa über Swing bis K-Pop durchtesten und abends bei der Silent Disco abdancen. Und unser Tipp Nummer 3, ein exklusives After-Work-Event steigt heute Abend im Wow-Museum in der City. Die feiern heute ihren zweiten Geburtstag. Von 19 bis 22 Uhr gibt es eine Mega-Party für Erwachsene und Studis mit DJ-Mucke, kühlen Drinks und optischen Täuschungen für coole Insta-Fotos. Wenn ihr heute Abend kostenlos dabei sein wollt, wir laden euch sehr gerne ein. Einfach jetzt anrufen 089 4x38. Und noch mehr Tipps für euer Wochenende gibt es dann morgen früh ab 6 im Radio und jederzeit auf radiogong.de.
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0: Also das ist für uns die schönste Story der Woche. 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
0: Das Gong 96.3 Münchenwetter kompakt. 23 Grad aktuell am Stiegelmeierplatz und 22 in 4 Kirchen im Landkreis Dachau. Ist ein sunny Nachmittag. Morgen gibt's auch richtig viel Sonnenschein für euch bei 31 Grad in der Spitze.
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0: Besser ankommen mit dem besten Stau- und Blitzer-Service für München. Plant eine Viertelstunde mehr ein auf der A99 auf der Ostumfahrung nach Nürnberg zwischen Hohenbrunn und Kirchheim. Und wir haben es euch ja gesagt, der Luise-Kieselbach-Tunnel ist wieder offen auf dem Mittleren Ring. Allerdings, Google hat es noch nicht auf dem Schirm, denn da wird immer noch der Tunnel als gesperrt angezeigt. Deshalb besser Radio einschalten.
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0: Geblitzt werdet ihr in Sendling, in der Passauer Straße und im Landkreis Dachau in Karlsfeld in der Hofstraße. Wenn ihr noch was gesehen habt, einfach Bescheid geben. 089 4x38 geht natürlich auch per WhatsApp.
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1: Und jetzt die aktuelle von Tame Impala, Dracula. So run from the sunlight, Dracula. 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

supergeiler, chilliger 2000er von Leona Lewis. Bleeding Love auf Gong 96.3. Das ist Münchens bester Musikmix für euch bei der Arbeit. Und bei der Arbeit sind jetzt auch wieder die Bayern. Heute ist Training in der Säbener Straße. In gut 4 Wochen geht nämlich die Bundesliga wieder los. Also die Vorbereitungen laufen. Harry Kane, Jamal Musiala, Alphonso Davies und Luis Diaz sind auch wieder in München. Shakira hatte sie nämlich mal kurz ausgeliehen. Und zwar für das Video zu ihrer aktuellen. Da dreht sich eben alles um Fußball und da wollte sie halt einfach nur die besten Spieler haben. Und die gibt's halt auch nur bei uns in München. Hier ist Shakira für euch mit Dai Dai im Gong 96.3 Hitsommer.

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5: Das Gong 96.3 München, Wetter kompakt. Aktuell 23 Grad am Friedensengel und 22 in Pöcking im Landkreis Starnberg. Ist schön sonnig und auch morgen wird es ein geiler Tag bei bis zu 31 Grad sogar. Damit es euch nicht eiskalt erwischt, auf der S-Bahn-Stammstrecke gibt es am Wochenende wieder Einschränkungen. Was dann überhaupt noch fährt? Gleich von unseren München-Reportern.
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7: Mit Moritz Einzel, grüß Gott. Jürgen Klopp ist neuer Bundestrainer. Der Deutsche Fußballbund hat ihn offiziell als Nachfolger von Julian Nagelsmann vorgestellt. Klopp will viel verändern und er wünscht sich, dass alle dabei an einem Strang ziehen, auch Fans und Medien.
8: Am nächsten Tag wäre der Nachbar nicht mehr so ein Arsch, wie im Moment vielleicht denken er ist. Oder es wäre aber nicht so schlecht. Oder Friedrich Merz wird nicht alles falsch machen, obwohl er versucht, alles richtig zu machen und so weiter. Es wäre nicht so. Das ist das, was Fußball verändern kann.
7: Klopp hat einen Vertrag bis zur WM 2030 unterschrieben. TikTok hat Stress mit der EU-Kommission. Die Behörde sagt nämlich, dass die Plattform keine sicheren Konten für Minderjährige bietet und damit gegen EU-Gesetze verstößt. TikTok drohen Geldstrafen von bis zu 6% des weltweiten Jahresumsatzes. Am Wochenende wollen sich wieder viele hier in den Münchner Badeseen erfrischen und sie können es mit gutem Gewissen tun, denn die Stadt entnimmt regelmäßig Wasserproben. Gesundheitsreferentin Beatrix Zurek gegenüber Gong 96.3.
9: Die aktuellen Ergebnisse zeigen, alle Wasserproben sind einwandfrei. Das Baden und Schwimmen ist also ohne Bedenken weiter möglich. Viel Spaß beim Schwimmen.
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10: Pendler brauchen am Wochenende wieder mehr Zeit. Wegen Weichenarbeiten gibt es auf der Stammstrecke Einschränkungen. Zwischen Pasing und der Innenstadt fährt regulär nur die S6. Die S8 endet bereits am Hauptbahnhof. Aus Pasing, Chris Peisker, Gong 96.3.
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5: Besser ankommen mit dem besten Stau- und Blitzer-Service für München. 13 Minuten länger braucht er momentan auf der Ostumfahrung der A99 nach Nürnberg zwischen Hohenbrunn und Kirchheim. Und auf der Westumfahrung der A99 nach Nürnberg zwischen dem Dreieck Südwest und dem Dreieck Allach kommt 24 Minuten obendrauf. Und wir haben es euch ja gesagt, der Luise-Kieselbach-Tunnel ist wieder offen auf dem Mittleren Ring. Allerdings, Google hat die Info scheinbar noch nicht. Da wird er nämlich immer noch als gesperrt angezeigt. Deshalb besser Radio einschalten.
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5: Auswärts werdet ihr geblitzt. In der Schäftlarnstraße, nach der Isartalstraße und im Landkreis Dachau in Karlsfeld in der Hochstraße.
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5: Hello und gleich stellen wir euch einen der besten Foodspots der Stadt vor. Könnt ihr am Wochenende gleich mal ausprobieren und wir laden euch ein. Erstmal die aktuelle von Alex Warren, einer der hottesten Hits zurzeit. Hier ist Fever Dream.

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1: Und nach dem Besten von heute, jetzt ein super geiler 2000er.
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0: Die pfeifen schon, weil sie sich aufs Wochenende freuen. Maroon 5 und Moves Like Jagger, supergeiler 2000er. Und jetzt wird's lecker.
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0: Wir stellen euch ja jeden Freitag die besten Foodspots in der Stadt vor. 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
0: 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Wenn ihr den Spot for free mal ausprobieren wollt, wir laden euch gerne ein. Einfach kurz durchklingeln. 089 4 mal die 38.
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1: Und jetzt die aktuelle von Teddy Swims. Mr. Know-It-All.
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0: Schönen Nachmittag euch mit Gong 96.3. Und gleich nach halb das Beste von heute, die aktuelle von Bibi Rexha. Wird als einer der stärksten Dance-Tracks zurzeit gefeiert. Mit Party-Sound geht's in Richtung Wochenende. New Religion, dieser Hit und noch viele mehr gleich für euch im Gong 96.3 Hitsommer.
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0: Das Gong 96.3 Münchenwetter kompakt. Aktuell 23 Grad am Tierpark Hellerbrunn und 22 in Maisach im Landkreis Fürstenfeldbruck. Ist schön sonnig heute und auch morgen strahlt euch den ganzen Tag über die Sonne an bei 31 Grad in der Spitze.
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0: Besser ankommen mit dem besten Stau- und Blitzer-Service für München. Auf der A99 auf der Westumfahrung nach Lindau zwischen Neuherberg und Lochhausen braucht ihr momentan 21 Minuten länger. Und A9 München-Nürnberg zwischen Langenbruck und Denkendorf, hier kommt eine Dreiviertelstunde obendrauf. Und wir haben es euch ja gesagt, der Luise-Kieselbach-Tunnel ist wieder offen auf dem Mittleren Ring. Allerdings, Google hat die Info scheinbar noch nicht. Der wird immer noch der Tunnel als gesperrt angezeigt. Deshalb ganz klar, besser Radio einschalten.
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0: Auswärts werdet ihr geblitzt. Stefan Schäftlahnstraße nach der Isartalstraße und im Landkreis Dachau in Karlsfeld in der Hochstraße. Wenn ihr noch was seht, einfach Bescheid geben. 089 4x38. Geht natürlich auch per WhatsApp.
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0: Achtung, Olivia Rodrigo hat Good News für euch. Nachdem innerhalb kürzester Zeit ihre letzte Show in der Olympiahalle ratzfatz ausverkauft war, bleibt sie 2027 länger, damit einfach mehr mitfeiern können. Gong 96.3 begrüßt sie am 1. und 2. April in der Olympiahalle und es gibt auch noch Tickets. Ganz viel neue Mucke bringt sie mit. Jetzt hat sie aber schon mal für euren Sommer was Frisches. Mega catchy, hier ist Olivia Rodrigo und Drop That.
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1: Themen in ihrer ganzen Komplexität beherrscht. Nina Wagen ist zudem eine harte Verhandlerin.
2: Neuer Gesundheitsminister wird CDU-Generalsekretär Linnemann. Kanzler Merz wollte eigentlich auch seinen Verkehrsminister Schnieder entlassen, doch dann hat der geplante Nachfolger mitten in der Nacht abgesagt. Der Finanzpolitiker Günzler sollte eigentlich übernehmen. Schnieder bleibt jetzt erstmal im Amt, obwohl er nach eigenen Worten gestern Nachmittag schon über seine Entlassung informiert wurde. Wegen schwerer Waldbrände hat Spanien rund um die Hauptstadt Madrid und in Ávila den Notstand ausgerufen. Mehr als 11.500 Menschen mussten ihre Häuser verlassen, die meisten im Großraum Madrid. Die Feuer sind weiter außer Kontrolle, weitere Evakuierungen werden wohl noch folgen. Größere Brände gibt es auch in Frankreich und in Italien. Am Wochenende wollen sich wieder viele hier in den Münchner Badeseen erfrischen und sie können es mit gutem Gewissen tun, denn die Stadt entnimmt regelmäßig Wasserproben. Gesundheitsreferentin Beatrix Zurek gegenüber Gong 96.3.
3: Die aktuellen Ergebnisse zeigen, alle Wasserproben sind einwandfrei. Das Baden und Schwimmen ist also ohne Bedenken weiter möglich. Viel Spaß beim Schwimmen.
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5: Nachdem der Luise-Kieselbach-Tunnel heute wieder freigegeben worden ist, gibt es auch ein Update für die Donnersberger Brücke. Die Baustelle soll bis nächsten Freitag fertig werden. Entgegen der Planung ist dann keine weitere Einschränkung mehr notwendig. Von der Schwanthaler Höhe, Andreas Werner, Gong 96.3.
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8: Besser ankommen mit dem besten Stau- und Blitzer-Service für München. Auf der A99 auf der Westumfahrung nach Lindau zwischen Neuherberg und dem Dreieck Allach braucht er 17 Minuten länger. Und auf der Westumfahrung nach Nürnberg, der A99 am Tunnel Aubing und am Tunnel Allach ist Blockabfertigung. Plant hier mindestens 20 Minuten mehr ein.
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8: Auswärts werdet ihr geblitzt in der Schäfflandstraße, nach der Isartalstraße und im Landkreis Dachau in Karlsfeld in der Hochstraße. Und wir haben es euch ja gesagt, der Luise-Kisselbach-Tunnel ist wieder offen auf dem mittleren Ring. Allerdings Google die Info scheinbar noch nicht. Da wird er nämlich immer noch als gesperrt angezeigt. Deshalb besser Radio einschalten.
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8: Hello! München und die Region machen sich bereit fürs Wochenende. Harry Styles liefert euch jetzt den passenden Vibe dazu. So ein bisschen Party-Glamour, eine angenehme Leichtigkeit und das Gefühl, hey, das Wochenende wird geil. Hier ist American Girls für euch.

0: Das ist idealerweise der Höhepunkt meiner Karriere, meines Lebens, meines beruflichen Lebens. Ich werde alles da reinlegen, was mir zur Verfügung steht. Ich hatte schon eine Ahnung, wie groß das Amt des Bundestrainers ist. Aber wenn man direkt damit in Verbindung gebracht wird, dann ist das schon, dann fühlt man die Größe und die Verantwortung, die dahinter steckt, noch mehr.
1: Ja, seit heute Vormittag ist es offiziell. Jürgen Klopp ist unser neuer Bundestrainer. Servus, Holger Münch hier auf Gong 96.3. Der Mann, der Dortmund und Liverpool geprägt hat, soll jetzt den deutschen Fußball zurück an die Weltspitze führen. Vertrag geht bis 2030. Seine ersten Worte, typisch Klopp, ehrlich und direkt. Dabei hat er auch gleich eine klare Botschaft an Medien und der Öffentlichkeit geschickt.
0: An dem Tag, an dem ihr das nicht mehr wollt, sagt ihr es und ich bin weg. Ohne Abfindung. Wenn ihr morgen sagt, der ist scheiße, bin ich weg. Also es ist nicht einzelne, sollen sich schon ein paar mehr. Also einer reicht nicht. Wenn ihr euch daneben benehmt und meine Familie nicht in Ruhe lasst, bin ich weg. Um es klar zu machen. Weil ich mache den Job, obwohl ich mitbekommen habe, wie er mit Julian umgeht, obwohl ich mitbekommen habe, wie England mit Tuchel umgeht.
1: Eine Ansage, wie man sie von Klopp kennt. Glasklar und geradeaus. Jetzt hoffen Millionen Fußballfans, dass er der Nationalmannschaft genau diesen neuen Spirit mitgeben kann. Klopp hat übrigens auch schon die erste Überraschung angekündigt. Er will frischen Wind in die Nationalmannschaft bringen und dabei auch auf Spieler setzen, mit denen aktuell kaum jemand rechnet.
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0: Also das ist für uns die schönste Story der Woche. 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
0: Das Gong 96.3 Münchenwetter kompakt. Aktuell 24 Grad am Odeonsplatz und 23 in Olching im Landkreis Fürstenfeldbruck. Ist ein sonniger Tag und auch morgen wird schön bei bis zu 31 Grad. Nach dem Protest vieler Eltern rudert die Gemeinde Bayerbrunn zurück. Was los ist, gleich bei uns in den Nachrichten.
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17: Mit Moritz Einzel. Grüß Gott. Kanzler Merz baut sein Kabinett um. Die bisherige Gesundheitsministerin Warken wird neue Kanzleramtschefin als Nachfolgerin des künftigen Unionsfraktionschefs frei. Neuer Gesundheitsminister wird CDU-Generalsekretär Linnemann. Er soll den Reformkurs beibehalten, so Merz.
18: Und dafür braucht es einen Minister, der standfest und reformwillig zugleich ist, auch im Gegenwind.
17: Merz kündigte weitere personelle Veränderungen an, das brauche aber noch Zeit. Jetzt ist er da. Jürgen Klopp ist als neuer Fußball-Bundestrainer vorgestellt worden. Seine Devise unter anderem:
19: Erfolg ist Leistung in Relation zur Erwartungshaltung. Wir brauchen eine realistische Erwartungshaltung.
17: Am 24. September legt Klopp erstmal mit dem Nations League-Spiel in den Niederlanden los.
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17: Der Protest vieler Eltern im Isartal zeigt Wirkung. Eigentlich wollte die Gemeinde Bayerbrunn die Gebühren für die Mittagsbetreuung um 140% erhöhen. Nach zahlreichen Beschwerden hat der Gemeinderat die Pläne jedoch zurückgenommen. Stattdessen soll die Gebührenerhöhung nun an die üblichen Kostensteigerungen angepasst werden. Noch mehr Infos aus München und der Region gibt es um 17 Uhr von unseren München-Reportern.
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0: Besser ankommen mit dem besten Stau- und Blitzer-Service für München. Auf der A99 auf der Westumfahrung nach Lindau zwischen Neuherberg und dem Dreieck Allach braucht ihr 17 Minuten länger. Und von der Westumfahrung nach Nürnberg von der A99 haben wir auch eine Info. Am Tunnel Aubing und am Tunnel Allach gibt's Blockabfertigung. Plant hier mindestens 20 Minuten mehr ein. Und wir haben es euch ja gesagt, der Luise-Kieselbach-Tunnel ist wieder offen auf dem Mittleren Ring. Allerdings, Google hat die Info scheinbar noch nicht. Der wird ja immer noch als gesperrt angezeigt. Deshalb besser Radio einschalten.
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0: Geblitzt werdet ihr in Untermenzingen, der Manzow-Straße beidseitig und in Sauerlach in der Münchner Straße auswärts. Wichtige Info für alle S-Bahn-Fahrer noch. Wegen Weichenarbeiten kommt es ab heute Abend zu Einschränkungen. Das ganze Wochenende fährt zwischen Pasing und der Innenstadt nur die S6 auf der Stammstrecke. Wir haben alle Infos für euch auf radiogong.de.
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0: Und jetzt die aktuelle von Temper City, Self-Aware.

0: Lady Gaga, Paparazzi, supergeiler 2000er für euren Weg in Richtung Wochenende. By the way, es ist richtig viel los. Und wo es sich wirklich lohnt hinzugehen, here we go.
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0: Unser Tipp Nummer 1, alkoholfrei ist ja mega im Trend. Und am Sonntag steigt dazu eine komplett nüchterne Party. Das Freiheit-Festival im Pineapple Park in Neuhausen. 50 Marken zeigen, was sie können, von alkoholfreiem Wein über Bier bis Gin. Dazu gibt's Streetfood, Live-Mucke und für die Kids ist auch was mit dabei. Das Sonntag 11 bis 19 Uhr. Unser Tipp Nummer 2 ist legendäre Oben ohne Open Air. Das rockt am Samstag den Königsplatz. Ist eins der größten Jugendfestivals in Süddeutschland mit Hip-Hop, Indie-Pop. 12 Uhr geht's morgen los. Und unser Tipp Nummer 3, es wird heiß morgen Abend. Die spektakuläre Feuershow im ganz woanders in Giesing startet. Feuerkünstler zeigen ihre krassen Flammen-Choreos. Das Open Air und ihr könnt kostenlos zuschauen. Ist wirklich abgefahren. 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
11: Das Gong 96.3 München Wetter kompakt. Aktuell 24 Grad an der Hackerbrücke und 23 in Bergkirchen im Landkreis Dachau. Gibt den ganzen Tag über viel Sonnenschein, genauso wie morgen. Und die Höchstwerte liegen dann bei 31 Grad. Welche Maßnahmen die Stadt jetzt umsetzen will, um noch mehr Wasser zu...
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0: bisherigen Kanzleramtschefs frei zum neuen Fraktionschef der Union geplant. TikTok droht eine Strafe von der EU. Die Kommission kritisiert mangelnde Schutzstandards für Kinder und Jugendliche. Unter anderem könnten Fremde die öffentlichen Benutzerkonten von Minderjährigen sehen. TikTok wurde aufgefordert, die Einstellungen anzupassen. Der Deutsche Fußballbund hat Jürgen Klopp als neuen Bundestrainer vorgestellt. Der 59-Jährige erhält einen 4-Jahres-Vertrag als Nachfolger von Julian Nagelsmann. Klopp machte Mut für die nächsten Jahre.
1: Wenn wir darüber sprechen, dass wir in Deutschland, da wird gefragt, sind wir so gut wie Frankreich? Und die Antwort lautet nein, dann stimmt das nicht. Die Frage müsste lauten, haben wir Spieler wie Dembele, Mbappé, Doué, Barcola, haben wir das alles in der gleichen Anzahl? Nein, aber schlagen kann man sie natürlich trotzdem.
0: Neuer DFB-Geschäftsführer wird ab Januar Per Mertesacker.
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3: München muss Wasser sparen. Deshalb will die Stadt in 30 Brunnen Zeitschaltuhren einbauen. Auch der Fischbrunnen hier auf dem Marienplatz gehört dazu. Die Maßnahme könnte 250 Millionen Liter pro Jahr sparen. Aus dem Rathaus, Alexandra Goralska, Gong 96.3.
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5: Besser ankommen mit dem besten Stau- und Blitzer-Service für München. A99 Westumfahrung nach Nürnberg, am Tunnel Aubing und am Tunnel Allach momentan Blockabfertigung. Plant mindestens 20 Minuten mehr ein. Und A9 München-Nürnberg zwischen Langbruck und Denkendorf, das kann hier bis zu 50 Minuten länger dauern. Und wir haben es euch ja gesagt, der Luise-Kieselbach-Tunnel ist wieder offen auf dem mittleren Ring. Allerdings, bei Google ist es noch nicht angekommen. Da wird nämlich immer noch die Sperrung angezeigt. Deshalb besser Radio einschalten. Ne?
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5: Geblitzt werdet ihr in Untermenzing in der Manzowstraße beidseitig und in Erding in der Freisingerstraße.
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5: Hello, München und die Region freuen sich aufs Wochenende. Vor allem auf morgen wird ein sonniger und heißer Sommertag. Dazu passt der Sound von Shakira, der sich anfühlt wie so ein Tag mit den Besties an der Isar. Hier ist dein

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0: München ist die Stadt mit Herz. Wenn Hilfe gebraucht wird, dann ist sie auch da. Das haben gerade zwei bewiesen. Servus, Holger Münch hier. Wir haben euch ja von Gong 96.3 Hörerin Martina aus Riem erzählt. Nach ihrem schweren Sturz mitten in der Nacht hat sie bei uns übers Radio die beiden jungen Männer gesucht, die ihr geholfen haben und auch den Rettungsdienst gerufen haben. Mega Sache. Dank unseres Aufrufs konnten wir die beiden jetzt auch finden. Elias 21 und Bruder Leonard 18. Hey!
1: Hallo, servus.
2: Servus.
0: Wenn ihr jetzt nochmal auf den Abend zurückschaut, würdet ihr sagen, für euch war das selbstverständlich?
2: Ja, also tatsächlich sind wir uns da, glaube ich, relativ einig, dass es für uns sehr selbstverständlich ist, weil uns das eigentlich auch schon von Kind an beigebracht wurde, von unseren Eltern immer anderen zu helfen. Und wir finden es auch sehr wichtig, dass, auch egal wer es ist, dass man da auf jeden Fall aufmerksam ist in der Öffentlichkeit, weil es hätte ja sonst was passieren können und es ist verdammt wichtig, da zu helfen.
0: Auf jeden Fall vorbildlich. Hat euch das überrascht, dass eure Hilfe ihr so viel bedeutet hat?
1: Ja, ich fand es schon krass, weil sie hatte ja nicht mal eine Nummer oder einen Namen oder irgendwas von uns und dass sie dann wirklich einen Aufruf übers Radio macht, war schon krass zu hören. Es ist sehr schön, dass sie sich bedanken wollte, auch wenn es, wie gesagt, selbstverständlich ist.
0: Auf jeden Fall Respekt und ganz großes Dankeschön für eure Zivilcourage.
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1: Und jetzt ganz frisch die aktuelle von Nico Santos. Why don't you stay?
2: Why don't you stay?
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0: schönen Freitagnachmittag euch mit Gong 96.3. Und immer mehr laufen mit einem Big Smile rum, weil sie sich aufs Wochenende freuen. Jede Menge Big Smile Vibes hat auch Bruno Mars für euch. Gleich nach halb das Beste von heute für euch mit I Just Might. Dieser Hit und noch viel mehr gleich für euch im Gong 96.3 Hitsommer.
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0: Das Gong 96.3 München-Wetter kompakt. Aktuell 24 Grad an der Bavaria und 23 in Röhrmoos im Landkreis Dachau. Es gibt viel Sonnenschein, auch morgen den ganzen Tag für euch bei bis zu 31 Grad. TikTok hat gerade mächtig Ärger am Hals. Was da los ist, gleich bei uns in den Nachrichten.
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14: Mit Moritz Einzel. Grüß Gott. Kanzler Merz baut sein Kabinett um. Die bisherige Gesundheitsministerin Warken wird neue Kanzleramtschefin. Ihr soll CDU-Generalsekretär Linnemann nachfolgen. Für kommende Woche ist die Wahl des bisherigen Kanzleramtschefs frei, zum neuen Fraktionschef der Union geplant. TikTok hat Stress mit der EU-Kommission. Die Behörde sagt nämlich, dass die Plattform keine sicheren Konten für Minderjährige bietet und damit gegen EU-Gesetze verstößt. TikTok drohen Geldstrafen von bis zu 6% des weltweiten Jahresumsatzes.
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14: Der Protest vieler Eltern im Isartal zeigt Wirkung. Eigentlich wollte die Gemeinde Bayerbrunn die Gebühren für die Mittagsbetreuung um 140% erhöhen. Nach zahlreichen Beschwerden hat der Gemeinderat die Pläne jedoch zurückgenommen. Stattdessen soll die Gebührenerhöhung nun an die üblichen Kostensteigerungen angepasst werden. Noch mehr Infos aus München und der Region gibt es um 18 Uhr von unseren München-Reportern.
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0: Besser ankommen mit dem besten Schlau- und Blitzer-Service für München. Auf der 8 München-Salzburg hat zwischen dem Hofelinger Forst und Bayern einen Unfall gegeben mit einem Lastwagen. Ganz wichtig, bitte bildet hier eine Rettungsgasse für die Einsatzfahrzeuge. Und an 99 Westumfahrung nach Nürnberg, am Tunnel Aubing und am Tunnel Allach ist momentan Blockabfertigung. Plant mindestens 20 Minuten mehr ein. Und wir haben es euch gesagt, der Luise-Kieselbach-Tunnel ist wieder offen auf dem Mittleren Ring. Allerdings, Google hat die Info scheinbar noch nicht. Da wird er nämlich immer noch als gesperrt angezeigt. Deshalb besser Radio einschalten.
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0: Geblitzt werdet ihr in Untermenzing in der Manzow-Straße beidseitig und in Erding in der Freisinger-Straße. Wichtige Info noch für alle, die die S-Bahn brauchen. Wegen Weichenarbeiten kommt es ab heute Abend zu Einschränkungen. Das ganze Wochenende fährt zwischen Pasing und der Innenstadt nur die S6 auf der Stammstrecke. Wir haben alle Infos dazu für euch auf radiogong.de.
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0: Kurzes Update aus der Gong 96.3 Verkehrszentrale. Fahrt vorsichtig auf dem mittleren Ring. Zwischen dem Brudermühltunnel und der Brudermühlbrücke ist ein Auto liegen geblieben. Weiter geht's im Gong 96.3 Hitsommer. Das ist Münchens bester Musikmix für euren Start ins Wochenende. Hier ist was Frisches von einem Projekt, das vor allem bei uns in der Stadt mega gehypt wird. Als sie vor kurzem in der Olympiahalle waren, haben sie mit ihrem ganz speziellen Sound die rund 13.000 Fans in ein Paralleluniversum gebeamt. So haben sich einige gefühlt, wie sie gesagt haben. Für einen Freitagnachmittag genau richtig. Wir beamen euch jetzt ganz geschmeidig ins Wochenende. Hier sind Tame Impala und Dracula. So run from the sun like Dracula.
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2: Klopp hat einen Vertrag bis zur WM 2030 unterschrieben. Bekannt wurde außerdem, dass Per Mertesacker zum neuen Jahr neuer Geschäftsführer Sport beim DFB wird. Kanzler Merz baut sein Regierungsteam um. Die bisherige Gesundheitsministerin Warken leitet künftig das Kanzleramt. Dieser Posten wird vakant, weil der bisherige Amtsinhaber Frei an die Spitze der Unionsfraktion wechselt. Neuer Gesundheitsminister wird CDU-Generalsekretär Linnemann. Außerdem soll es weitere Veränderungen geben. Durchgesickert ist, dass wohl Verkehrsminister Schnieder ausgewechselt werden soll. Am Wochenende wollen sich wieder viele hier in den Münchner Badeseen erfrischen und sie können es mit gutem Gewissen tun, denn die Stadt entnimmt regelmäßig Wasserproben. Gesundheitsreferentin Beatrix Zurek gegenüber Gong 96.3.
3: Die aktuellen Ergebnisse zeigen, alle Wasserproben sind einwandfrei. Das Baden und Schwimmen ist also ohne Bedenken weiter möglich. Viel Spaß beim Schwimmen.
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5: Nachdem der Luise-Kieselbach-Tunnel heute wieder freigegeben worden ist, gibt es auch ein Update für die Donnersberger Brücke. Die Baustelle soll bis nächsten Freitag fertig werden. Entgegen der Planung ist dann keine weitere Einschränkung mehr notwendig. Von der Schwanthaler Höhe, Andreas Werner, Gong 96.3.
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8: Besser ankommen mit dem besten Stau- und Blitzer-Service für München. Es zwickt gerade auf dem mittleren Ring zwischen Sendling Süd und der Passauer Straße. Plant da ein bisschen mehr Zeit ein. A8 München-Salzburg. Zwischen dem Hofoldinger Forst und Weihern. Da hat es einen Lastwagenunfall gegeben. Ganz wichtig, bitte bildet hier eine Rettungsgasse für die Einsatzfahrzeuge. Und A99 Westumfahrung nach Nürnberg. Am Tunnel Aubing und am Tunnel Allach gibt es Blockabfertigung. Plant hier mindestens 20 Minuten mehr ein. Und wir haben es euch gesagt, der Luise-Kieselbach-Tunnel ist wieder offen auf dem mittleren Ring. Allerdings Google hat die Info scheinbar noch nicht. Da wird er nämlich immer noch als gesperrt angezeigt. Deshalb besser Radio einschalten.
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8: Geblitzt werdet ihr in Untermenzing in der Manzowstraße beidseitig und in Dachau am Karlsberg.
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8: Bibi Rexha wird Münchnerin. Also sie ist zumindest München-kompatibel. Abseits der Bühne sitzt sie gerne in Cafés, zieht Tomaten auf dem Balkon und bekocht gerne daheim Freunde. Damit können wir durchaus was anfangen. Und sie liebt Clubsound. Wir auch. Und deswegen gibt sie jetzt auch für euch mit ihrer aktuellen. Hier ist Bibi Rexha und New Religion.

0: Ab geht's in Richtung Wochenende mit Gong 96.3 und wir schauen noch mal kurz auf die Woche.
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0: Dass unbemerkte Schwangerschaften viel häufiger vorkommen, als die meisten denken. Etwa jede 500. Frau weiß auch nach der 20. Woche noch nichts von ihrer Schwangerschaft. Genau das ist diese Woche einer Frau aus dem Landkreis Garmisch-Partenkirchen passiert. Sie brachte auf einem Supermarktparkplatz völlig überraschend ihre Tochter zur Welt.
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0: Dass Jürgen Klopp jetzt ganz offiziell neuer Bundestrainer ist. Und schon bei seiner ersten Pressekonferenz hat er direkt eine Botschaft an Medien und Öffentlichkeit geschickt.
2: Wenn ihr morgen sagt, der ist scheiße, bin ich weg. Also nicht einzelne, sollen sich schon ein paar mehr. Also einer reicht nicht. Wenn ihr euch daneben benehmt und meine Familie nicht in Ruhe lasst, bin ich weg. Um es klar zu machen.
0: Ja, eine klare Ansage gleich zum Start.
1: Worauf wir uns nächste Woche freuen können.
0: Nachdem seit heute endlich der Luise-Kieselbach-Tunnel wieder frei ist, folgt nächste Woche auch die Donnersberger Brücke. Freitag zum Start in die Sommerferien soll die Baustelle beendet sein. Und mit diesen guten Nachrichten geht's jetzt ab ins Wochenende.

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1: Und jetzt ganz frisch die aktuelle von Taylor Swift. I knew it, I knew you.

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0: Das Gong 96.3 Münchenwetter kompakt. Aktuell 24 Grad am Ostbahnhof und 23 in Altomünster im Landkreis Dachau. Ist ein sunny Abend. Auf morgen könnt ihr euch auch schon freuen. Wird auch sehr nice bei 31 Grad in der Spitze. Nach dem Protest vieler Eltern rudert die Gemeinde Bayerbrunn zurück. Was los ist, gleich bei uns in den Nachrichten.
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13: Mit Moritz Einzel, grüß Gott. Kanzler Merz baut sein Kabinett um. Die bisherige Gesundheitsministerin Warken wird neue Kanzleramtschefin als Nachfolgerin des künftigen Unionsfraktionschefs frei. Neuer Gesundheitsminister wird CDU-Generalsekretär Linnemann. Er soll den Reformkurs beibehalten, so Merz.
14: Und dafür braucht es einen Minister, der standfest und reformwillig zugleich ist, auch im Gegenwind.
13: Merz kündigte weitere personelle Veränderungen an, das brauche aber noch Zeit. Jetzt ist er da. Jürgen Klopp ist als neuer Fußball-Bundestrainer vorgestellt worden. Seine Devise unter anderem:
15: Erfolg ist Leistung in Relation zur Erwartungshaltung. Wir brauchen eine realistische Erwartungshaltung.
13: Am 24. September legt Klopp erstmal mit dem Nations-League-Spiel in den Niederlanden los.
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13: Der Protest vieler Eltern im Isartal zeigt Wirkung. Eigentlich wollte die Gemeinde Bayerbrunn die Gebühren für die Mittagsbetreuung um 140% erhöhen. Nach zahlreichen Beschwerden hat der Gemeinderat die Pläne jedoch zurückgenommen. Stattdessen soll die Gebührenerhöhung nun an die üblichen Kostensteigerungen angepasst werden. Noch mehr Infos aus München und der Region gibt es um 19 Uhr von unseren München-Reportern.
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0: Besser ankommen mit dem besten Stau- und Blitzer-Service für München. Auf der 8 München-Salzburg zwischen Hoferlinger Forst und Weyern hat es einen Unfall gegeben, plant hier eine halbe Stunde mehr ein. Und wir haben es euch ja gesagt, der Luise-Kisselbach-Tunnel ist wieder offen auf dem Mittleren Ring. Allerdings, Google hat die Info scheinbar nicht. Da wird er nämlich immer noch als gesperrt angezeigt. Deshalb besser Radio einschalten.
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0: Geblitzt werdet ihr in Untermenzing in der Manzowstraße beidseitig und in Dachau am Karlsberg. Noch eine wichtige Info für alle S-Bahn-Fahrer. Wegen Weichenarbeiten kommt es ab heute Abend zu Einschränkungen. Das ganze Wochenende fährt zwischen Pasing und der Innenstadt nur die S6 auf der Stammstrecke. Wir haben alle Infos für euch auf radiogong.de.
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1: Und jetzt die aktuelle von Teddy Swims, Mr. Know-It-All.
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0: Supergeiler 2000er von Jesse J. Price Tag. 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
19: Das Gong 96.3 Münchenwetter kompakt. 24 Grad aktuell am Wiener Platz und 23 in Gröbenzell im Landkreis Fürstenfeldbruck. Gibt noch viel Sonnenschein für euch, genauso wie morgen auch den ganzen Tag bei 31 Grad in der Spitze. Die Stadt will mehr Wasser sparen. Mit welcher zusätzlichen Maßnahme? Gleich von unseren München-Reportern.
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9: Mit Oliver Urbanke. Guten Abend. Nach dem tödlichen Messerangriff auf einen Bankmitarbeiter in Regensburg sitzt der 20-jährige Tatverdächtige in Untersuchungshaft. Die Ermittler haben Details zum Tatablauf mitgeteilt. Laut Robert Fuchs von der Kripo Regensburg kam der Mann gestern Nachmittag kurz vor 3 in die Bank.
7: Dann ist er zum Empfangsschalter gegangen und hat dort einem Bankmitarbeiter einen Zettel vorgezeigt. Auf diesem Zettel ist unter anderem was von einem Überfall und einem Bankraub draufgestanden.
9: Im Anschluss griff der 20-Jährige den Bankmitarbeiter mit einem Messer an. Der Mann starb. Dass er es wird, war ja ein offenes Geheimnis. Jetzt ist es aber auch offiziell. Der Deutsche Fußballbund hat Jürgen Klopp als neuen Bundestrainer vorgestellt. Der Nachfolger von Julian Nagelsmann will vieles anders machen.
8: Weil wir wollen tatsächlich jeden Stein umdrehen. Und wenn an dem Stein was Gutes ist, dann legen wir den Stein gerade wieder drauf und sagen, alles gut, machen es wie vorher. Und wenn am Stein was ist, was angepasst werden muss, dann machen wir das.
9: Klopp hat einen Vertrag bis zur WM 2030 unterschrieben.
8: Gut, machen es wie vorher. Und wenn am Stein was ist, was angepasst werden muss,

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1: München muss Wasser sparen. Deshalb will die Stadt in 30 Brunnen Zeitschaltuhren einbauen. Auch der Fischbrunnen hier auf dem Marienplatz gehört dazu. Die Maßnahme könnte 250 Millionen Liter pro Jahr sparen. Aus dem Rathaus, Alexandra Goralska, Gong 96.3.
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4: Besser ankommen mit dem besten Stau- und Blitzer-Service für München. Die Schwanthaler Straße ist zwischen der Goethe- und der Schillerstraße in beiden Richtungen momentan gesperrt. Da ist ein Feuerwehreinsatz. A8 München-Salzburg zwischen dem Hofelinger Forst und Weihern. Da hat es einen Lastwagenunfall gegeben. Plant hier eine halbe Stunde mehr ein. Und wir haben es euch ja gesagt, der Luise-Kisselbach-Tunnel ist wieder offen auf dem Mittleren Ring. Allerdings Google hat die Info scheinbar noch nicht bekommen. Der wird ja immer noch als gesperrt angezeigt. Deshalb besser Radio einschalten.
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4: Auswärts werdet ihr geblitzt in der Schäftlarnstraße, nach der Isartalstraße und im Landkreis Dachau in Karlsfeld in der Hochstraße.
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4: Ja, sich einfach treiben lassen. Mal schauen, was das Wochenende so alles bringt. Genau dieses lässige Gefühl haben Temper City in ihre aktuelle reingepackt. Für einen geschmeidigen Start ins Wochenende, hier ist Self-Aware für euch.

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0: Achtung, es gibt Good News für alle, die morgen das Ü30 Grad Sonnenschein-Sommerwetter am See genießen wollen. Gong 96.3 hier, die Wasserqualität unserer Badeseen wurde gecheckt. Ist alles in Ordnung, ihr könnt da mit ruhigem Gewissen reinspringen. Schreit auf jeden Fall nach einem geilen Sommertag. Leonie hat jetzt auch mal verraten, wie ein perfekter Sommertag bei ihr aussieht.
1: In der Sonne liegen, Bücher lesen, abends schön essen gehen, vielleicht mal den einen oder anderen Aperol trinken oder so. Ja, und einfach entspannen.
0: Ja, auch sehr nice, vor allem der Aperol zwischendurch. Zum Sommer gehört ja auch geile Mucke. Leonie hat was Frisches mit Calum Scott gemacht und das hat genau die richtigen Summer Vibes. Hier ist Stay für euch. Baby, won't you stay for me? 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

0: Einen schönen Start ins Wochenende euch mit Gong 96.3. Und gleich nach halb das Beste von heute, die aktuelle von Shakira. Der perfekte Sundowner-Vibe. Gechillt draußen, in der Abendsonne sitzen, mit dem Lieblingsdrink in der Hand. So klingt Dai Dai. Dieser Hit und noch viele mehr gleich für euch im Gong 96.3 Hitsommer.
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0: Das Gong 96.3 München-Wetter kompakt. Aktuell 24 Grad am Chinesischen Turm und 23 in Petershausen im Landkreis Dachau. Gibt schön viel Sonnenschein heute Abend noch für euch. Morgen wird's auch ein richtig geiler Tag. Ihr könnt euch auf viel Sonne bei 31 Grad freuen.
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0: Besser ankommen mit dem besten Stau- und Blitzer-Service für München. Die Schwanthaler Straße ist zwischen der Goethe- und der Schillerstraße in beiden Richtungen gesperrt. Da ist ein Feuerwehreinsatz. Und wir haben es euch gesagt, der Luise-Kieselbach-Tunnel ist wieder offen auf dem Mittleren Ring. Allerdings, Google hat die Info scheinbar noch nicht. Da wird er nämlich immer noch als gesperrt angezeigt. Deshalb besser Radio einschalten.
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0: Geblitzt werdet ihr in Untermenzing in der Manzow-Straße beidseitig und in Dachau am Karlsberg. Und noch eine wichtige Info für alle S-Bahn-Fahrer. Wegen Weichenarbeiten kommt es ab heute Abend zu Einschränkungen. Das ganze Wochenende fährt zwischen Pasing und der Innenstadt nur die S6 auf der Stammstrecke. Wir haben alle Infos für euch auf radiogong.de.
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0: Und jetzt noch eine Kugel Dynamite Maracuja mit Knallbrause. Ist seine neueste Kreation. Einen schönen Feierabend euch mit Gong 96.3. Der verrückte Eismacher ist in München ja schon lange Kult mit seinen abgefahrenen Sorten. Es gibt fast nichts, das er nicht zu Eis machen kann. Es gibt aber auch immer mehr Eisdielen, auch in der Region, die sich was trauen. Eine Eisdiele hat sich von Ed Sheerans Vorliebe mal inspirieren lassen. Ketchup. Und hat daraus Eis gemacht. Konnte sich allerdings nicht durchsetzen. Wobei, wenn es noch eine Portion Spaghetti dazu gegeben hätte, dann würde ich nichts sagen. Jetzt hat Ed den DJ Martin Garrix inspiriert, was mit ihm zu machen. Und das Ergebnis, Leute, geht überall durch die Decke. Ist auch richtig geil. Hier sind Martin Garrix und Ed Sheeran mit Repeat It.
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0: Und jetzt ganz frisch die aktuelle von Mr. Z. Sometimes I love you.
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7: Das Gong 96.3 München Wetter kompakt. Aktuell 24 Grad am Harras und 23 in Wesslingen im Landkreis Starnberg. Es gibt noch schön viel Abendsonne für euch und auch morgen den ganzen Tag über strahlt euch die Sonne an bei bis zu 31 Grad.
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9: Mit Oliver Urbanke. Guten Abend. Die Zahl der unerlaubten Einreisen an den deutschen Grenzen ist stark zurückgegangen und mit ihr auch die Machenschaften krimineller Schlepper. Das zeigt ein neues Lagebild des Bundeskriminalamts und der Bundespolizei. Dirk Zeitler berichtet.
10: Es gibt zwei Gründe für den starken Rückgang. Der eine ist, dass Reisen insgesamt viel weniger Menschen unerlaubt ein als in den Jahren zuvor. Zum anderen gibt es mehr Kontrollen. Mit der vorübergehenden Wiedereinführung der Binnengrenzkontrollen ging eine erhöhte Kontrollintensität einher, als das im Fazit von BKA und Bundespolizei.
9: Wegen schwerer Waldbrände hat Spanien rund um die Hauptstadt Madrid und in Avila den Notstand ausgerufen. Mehr als 11.500 Menschen mussten ihre Häuser verlassen, die meisten im Großraum Madrid. Die Feuer sind weiter außer Kontrolle, weitere Evakuierungen werden wohl noch folgen. Größere Brände gibt es derzeit auch in Frankreich und Italien. Die EU-Kommission wirft TikTok vor, Kinder und Jugendliche nicht ausreichend zu schützen. Einer der Vorwürfe, Fremde ohne eigenes Konto können die öffentlichen Profile von Minderjährigen sehen und diese kontaktieren. TikTok soll die Einstellungen anpassen, sonst droht eine Geldstrafe von bis zu 6% des Jahresumsatzes. Der Deutsche Fußballbund hat Jürgen Klopp als neuen Bundestrainer vorgestellt, der 9 bis zu 6% des Jahresumsatzes.

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1: Besser ankommen mit dem besten Stau- und Blitzer-Service. Für München ist alles geschmeidig auf den Straßen. Uns ist nichts gemeldet. Ihr habt freie Fahrt.
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1: Und Blitzer haben wir auch keine.
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1: Und jetzt die aktuelle von Tame Impala, Dracula.
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1: Und jetzt ganz frisch die aktuelle von Christo Sarandi. Good Old Days.
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15: Mit Oliver Urbanke. Guten Abend. Schwere Waldbrände halten Frankreich und Spanien weiter in Atem. Bei Madrid und in einer anderen spanischen Region wurde bereits der Notstand ausgerufen. Michael Evers berichtet aus Frankreich.
16: Schwierige Wetterbedingungen mit kräftigen Windböen erschweren für die Feuerwehr in beiden Ländern die Löscharbeiten. Über Tage wurden in Frankreich weitere Orte und tausende Urlauber evakuiert, teils auch per Schiff. In den Messehallen der Großstadt Bordeaux rüstet man sich auf die Aufnahme von bis zu 10.000 Evakuierten. Auch in Spanien wird mit weiteren Evakuierungen gerechnet, während Tausende bereits in Notunterkünften bei Angehörigen oder Freunden darauf warten, wann sie zurück können.
15: Kanzler Merz baut sein Kabinett um. Die bisherige Gesundheitsministerin Wagen wird neue Kanzleramtschefin. Ihr soll CDU-Generalsekretär Linnemann nachfolgen. Für kommende Woche ist außerdem die Wahl des bisherigen Kanzleramtschefs frei, zum neuen Fraktionschef der Union geplant. Eine Schule in Nürnberg ist nach Starkregen so schwer beschädigt, dass dort kein Unterricht mehr stattfinden kann. Die Stadt sucht jetzt nach einer Lösung, wo und wie die Grund- und Mittelschüler der Friedrich-Städtler-Schule ab Mitte September unterrichtet werden können. Auf der Schulhomepage ist zu lesen, dass es bis zum Ferienstart Ausflüge und andere Angebote außerhalb des Gebäudes geben soll. Die Band Alphaville hat 2 Auftritte in Wien und Gelsenkirchen kurzfristig abgesagt. Sänger Marian Gold erklärte in einem Video, er habe sich eine Rippe gebrochen und sei deshalb nicht auftrittsfähig. Betroffen sind das Forever Young Festival in Wien und das Festival Die 80er Live in Gelsenkirchen. Die Band bedauerte die Absage und kündigte an, möglichst bald wieder auf die Bühne gehen zu wollen. Für Radprofi Tadej Pogacar ist der nächste Gesamtsieg bei der Tour de France zum Greifen nah. Der Titelverteidiger aus Slowenien hat erstmals die legendäre Bergankunft in Alpe d'Huez gewonnen und seine Führung auf der 19. Etappe wieder ausgebaut. Pogacar hat jetzt mehr als 7 Minuten Vorsprung in der Gesamtwertung.
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1: Und jetzt die aktuelle von Teddy Swims, Mr. Know-It-All.
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0: Und jetzt ganz frisch die aktuelle von Olivia Rodrigo, Drop Dead.
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1: Und jetzt ganz frisch die aktuelle von Jennifer Lopez und David Guetta. Save Me Tonight. Save me tonight.
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14: Mit Hendrik Daum. Nach dem tödlichen Angriff auf einen Bankmitarbeiter in Regensburg sitzt der mutmaßliche Täter in Untersuchungshaft. Der 20-Jährige werde dringend des Mordes und der schweren räuberischen Erpressung verdächtigt, teilten Polizei und Staatsanwaltschaft mit. Thomas Brockt mit den Einzelheiten.
15: Der getötete Bankmitarbeiter war wohl ein Zufallsopfer. Der 20-Jährige soll einen Zettel dabei gehabt haben, auf dem etwas von einem Überfall und einem Bankraub stand. Dann soll er plötzlich mit einem Messer auf den Bankangestellten eingestochen haben. Der 20-Jährige soll der Polizei auch wegen kleinerer Delikte schon bekannt gewesen sein.
14: Die Waldbrandsituation in Südeuropa spitzt sich weiter zu. Allein in Frankreich wurden bereits etwa 60.000 Menschen aus bei Touristen beliebten Gegenden an der Atlantikküste in Sicherheit gebracht. Spaniens Ministerpräsident Sanchez nannte die Lage in seinem Land dramatisch. Die EU hat zur Unterstützung Löschflugzeuge in die betroffenen Regionen geschickt. US-Präsident Trump hat der EU wegen einer Wettbewerbsstrafe gegen den Google-Konzern mit Vergeltung gedroht. Trump erklärte, weil die EU amerikanische Unternehmen so wörtlich ausraube, müsse sie jetzt mit zusätzlichen Zöllen rechnen. Die Europäische Union hatte gegen Google eine Rekordstrafe von 890 Millionen Euro verhängt. Nach Ansicht der EU-Kommission hat das Unternehmen mit seiner Suchmaschine Wettbewerbsregeln verletzt und die Konkurrenz benachteiligt. Bundeskanzler Merz nutzt den Rücktritt von Unionsfraktionschef Spahn für einen größeren Kabinettsumbau. Die bisherige Gesundheitsministerin Warken wird neue Kanzleramtschefin. An die Spitze des Gesundheitsressorts tritt CDU-Generalsekretär Linnemann. Auch Verkehrsminister Schnieder steht nach Medienberichten vor der Ablösung. Merz' Nachfolgekandidat, der CDU-Abgeordnete Günzler, hat ihm aber abgesagt. Der Deutsche Fußballbund hat Jürgen Klopp als neuen Bundestrainer vorgestellt. Der 59-Jährige erhält einen 4-Jahres-Vertrag als Nachfolger von Julian Nagelsmann. Bei seiner Vorstellung versprach er, alles für den Job des Bundestrainers zu geben. Eine Karriere nach dem DFB werde es für ihn nicht geben, so Klopp. Und auch auf einem weiteren Posten gibt es eine Änderung. Neuer DFB-Geschäftsführer wird ab Januar Per Mertesacker.
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1: Und jetzt die aktuelle von Temper City. Self-Aware.

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1: Und jetzt ganz frisch die aktuelle von OneRepublic. 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
0: Und jetzt ganz frisch die aktuelle von Leonie und Callum Scott. Stay.
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10: Mit Hendrik Daum. Die schweren Waldbrände halten Frankreich und Spanien weiter in Atem. Bei Madrid wurde jetzt der Notstand ausgerufen. Und an der französischen Atlantikküste mussten Zehntausende weitere Touristen vorsorglich ihre Urlaubsquartiere räumen. Michael Evers berichtet.
11: In den Messehallen der Großstadt Bordeaux rüstet man sich auf die Aufnahme von bis zu 10.000 Evakuierten. Die Einsatzkräfte versuchen vor allem mit Löschflugzeugen dem Feuer Herr zu werden. Auch in Spanien wird mit weiteren Evakuierungen gerechnet, während Tausende bereits in Notunterkünften bei Angehörigen oder Freunden darauf warten, wann sie zurück können.
10: US-Präsident Trump hat der EU wegen einer Wettbewerbsstrafe gegen den Google-Konzern mit Vergeltung gedroht. Trump erklärte, weil die EU amerikanische Unternehmen so wörtlich ausraube, müsse sie jetzt mit zusätzlichen Zöllen rechnen. Die Europäische Union hatte gegen Google eine Rekordstrafe von 890 Millionen Euro verhängt. Nach Ansicht der EU-Kommission hat das Unternehmen mit seiner Suchmaschine Wettbewerbsregeln verletzt und die Konkurrenz benachteiligt. Nach dem tödlichen Angriff auf einen Bankmitarbeiter in Regensburg sitzt der mutmaßliche Täter in Untersuchungshaft. Er werde dringend des Mordes und der schweren räuberischen Erpressung verdächtigt, das teilten Polizei und Staatsanwaltschaft mit. Der 20-jährige Deutsche hatte gestern in einer Filiale der Hypo-Vereinsbank im Regensburger Stadtteil Prüfening einen Mitarbeiter mit einem Messer tödlich verletzt. Der Mann war Polizei bekannt. Gegen ihn lag ein Waffenbesitzverbot vor. Er war in der Vergangenheit durch das Mitführen von Messern und Elektroschockern aufgefallen. Der neue Bundestrainer Jürgen Klopp hat sich einiges vorgenommen. Er will eine neue Mannschaft formen, die die Fans wieder mitreißt. Das sagte Klopp bei seiner Vorstellung. Er selbst habe großen Respekt, freue sich aber riesig auf die kommende Zeit.
12: Jürgen Klopp hat keine Karriere nach der Nationalmannschaft. Das ist idealerweise der Höhepunkt meiner Karriere, meines Lebens, meines beruflichen Lebens. Ich werde alles da reinlegen, was mir zur Verfügung steht.
10: Klopp unterschrieb einen 4-Jahres-Vertrag. Außerdem wurde bekannt, dass der frühere Nationalspieler Per Mertesacker neuer Geschäftsführer Sport beim DFB wird.
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1: Und jetzt ganz frisch die aktuelle von Nico Santos. Why don't you stay?
2: Why don't you stay?
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1: Und jetzt die aktuelle von Tame Impala. Dracula. So run from the sunlight, Dracula. 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
1: Und jetzt ganz frisch die aktuelle von Taylor Swift. I knew it, I knew you. 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
10: Mit Hendrik Daum. Nach dem tödlichen Angriff auf einen Bankmitarbeiter in Regensburg sitzt der mutmaßliche Täter in Untersuchungshaft. Der 20-Jährige werde dringend des Mordes und der schweren räuberischen Erpressung verdächtigt, das teilten Polizei und Staatsanwaltschaft mit. Thomas Brock mit den Einzelheiten.
11: Der getötete Bankmitarbeiter war wohl ein Zufallsopfer. Der 20-Jährige soll einen Zettel dabei gehabt haben, auf dem etwas von einem Überfall und einem Bankraub stand. Dann soll er plötzlich mit einem Messer auf den Bankangestellten eingestochen haben. Der 20-Jährige soll der Polizei auch wegen kleinerer Delikte schon bekannt gewesen sein.
10: Die Waldbrandsituation in Südeuropa spitzt sich weiter zu. Allein in Frankreich wurden bereits etwa 60.000 Menschen aus bei Touristen beliebten Gegenden an der Atlantikküste in Sicherheit gebracht. Spaniens Ministerpräsident Sanchez nannte die Lage in seinem Land dramatisch. Die EU hat zur Unterstützung Löschflugzeuge in die betroffenen Regionen geschickt. Eine Schule in Nürnberg ist nach dem Starkregen vergangene Woche so schwer beschädigt, dass dort kein Unterricht mehr stattfinden kann. Die Stadt sucht jetzt nach einer Lösung, wo und wie die Grund- und Mittelschüler der Friedrich-Städtler-Schule ab Mitte September unterrichtet werden können. Bis zum Ferienstart soll es jetzt Ausflüge und andere Angebote außerhalb des Schulgebäudes geben. Der neue Bundestrainer Jürgen Klopp hat sich so einiges vorgenommen. Er will eine neue Mannschaft formen, die die Fans wieder mitreißt, sagte Klopp bei seiner Vorstellung. Er selbst habe großen Respekt vor der Aufgabe, freue sich aber riesig auf die kommende Zeit.
12: Jürgen Klopp hat keine Karriere nach der Nationalmannschaft. Das ist idealerweise der Höhepunkt meiner Karriere, meines Lebens, meines beruflichen Lebens. Ich werde alles da reinlegen, was mir zur Verfügung steht.
10: Klopp unterschrieb einen 4-Jahres-Vertrag. Zum neuen Trainerteam gehört auch Sven Bender, der zuletzt die Spielvereinigung Unterhaching trainierte. Neuer DFB-Geschäftsführer wird ab Januar Peer Mertesacker.
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0: Und jetzt ganz frisch. Die aktuelle von Martin Garrix und Ed Sheeran. Repeat It.
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1: Und jetzt ganz frisch die aktuelle von Olivia Rodrigo, Drop Dead.
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1: Und jetzt die aktuelle von Teddy Swims. Mr. Know-It-All.
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2: Mit Hendrik Daum. Die schweren Waldbrände, sie halten Frankreich und Spanien weiter in Atem. Bei Madrid wurde der Notstand ausgerufen. In Frankreich mussten mittlerweile über 140.000 Menschen aus ihren Häusern in Sicherheit gebracht werden. Michael Evers berichtet.
3: In den Messehallen der Großstadt Bordeaux rüstet man sich auf die Aufnahme von bis zu 10.000 Evakuierten. Die Einsatzkräfte versuchen vor allem mit Löschflugzeugen dem Feuer Herr zu werden. Auch in Spanien wird mit weiteren Evakuierungen gerechnet, während Tausende bereits in Notunterkünften bei Angehörigen oder Freunden darauf warten, wann sie zurück können.
2: Nach dem tödlichen Angriff auf einen Bankmitarbeiter in Regensburg sitzt der mutmaßliche Täter in Untersuchungshaft. Er werde dringend des Mordes und der schweren räuberischen Erpressung verdächtigt, das teilten Polizei und Staatsanwaltschaft mit. Der 20-jährige Deutsche hat in einer Filiale der Hypovereinsbank im Regensburger Stadtteil Prüfening einen Mitarbeiter mit einem Messer tödlich verletzt. Gegen den Angreifer lag ein Waffenbesitzverbot vor. Er war in der Vergangenheit durch das Mitführen von Messern und Elektroschockern aufgefallen. Bundeskanzler Merz nutzt den Rücktritt von Unionsfraktionschef Spahn für einen größeren Kabinettsumbau. Die bisherige Gesundheitsministerin Wargen wird neue Kanzleramtschefin. An die Spitze des Gesundheitsressorts tritt CDU-Generalsekretär Linnemann. Auch Verkehrsminister Schnieder steht nach Medienberichten vor der Ablösung. Merz' Nachfolgekandidat, der CDU-Abgeordnete Günzler, hat ihm allerdings abgesagt. US-Präsident Trump hat der EU wegen einer Wettbewerbsstrafe gegen den Google-Konzern mit Vergeltung gedroht. Trump erklärte, weil die EU amerikanische Unternehmen so wörtlich ausraube, müsse sie jetzt mit zusätzlichen Zöllen rechnen. Die Europäische Union hatte gegen Google eine Rekordstrafe von 890 Millionen Euro verhängt. Nach Ansicht der EU-Kommission hat das Unternehmen mit seiner Suchmaschine Wettbewerbsregeln verletzt und die Konkurrenz benachteiligt. Der neue Bundestrainer Jürgen Klopp hat sich so einiges vorgenommen. Er will eine neue Mannschaft formen, die die Fans wieder mitreißt, sagte Klopp bei seiner Vorstellung. Er selbst habe großen Respekt vor der Aufgabe, freue sich aber riesig auf die kommende Zeit.
4: Jürgen Klopp hat keine Karriere nach der Nationalmannschaft. Das ist idealerweise der Höhepunkt meiner Karriere, meines Lebens, meines beruflichen Lebens. Ich werde alles da reinlegen, was mir zur Verfügung steht.
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3: Mit Hendrik Daum. In Frankreich und in Spanien breiten sich die großen Waldbrände weiter unkontrolliert aus. An der französischen Atlantikküste mussten mittlerweile schon über 100.000 Menschen ihre Wohnungen oder Ferienunterkünfte verlassen. Da der Wind gedreht hat,